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1: Hallo und herzlich willkommen zur Lesung und zum Gespräch mit Berit Glanz und Tobias Reuswig im Livestream hier auf Radio 98.1. Ja, mein Name ist Mina Dressler und ich freue mich, heute Abend hier live vor Ort sein zu können für euch. Die Lesung und das Gespräch tragen den Titel Rückkopplung und wurden gemeinschaftlich in Kooperation mit dem Literaturrat MV und mit dem Köppenhaus organisiert und wird gefördert im Rahmen von Neustart Kultur, der Beauftragten der Bundesregierung für Kultur und Medien durch den Deutschen Literaturfonds e.V. Worum es jetzt in dieser Lesung gehen wird, das wird euch jetzt Kati Matutat erklären.
2: Ja, herzlich willkommen im Köppenhaus, auch von mir. Wir sind ein vereinsgeführtes Literaturhaus und Kulturzentrum in Greifswald. Und normalerweise werden wir hier alle zusammen im Saal versammelt. Und ich kann Ihnen sagen, wir vermissen unser Publikum, wir Kulturveranstalter und auch die AutorInnen. Aber die digitale Welt hat natürlich den tollen Vorteil, dass wir eine Erweiterung haben. Und vielleicht haben wir heute ja auch Gäste aus ganz vielen Orten Deutschlands, die uns zuhören und auch zusehen. Und ja, im Chat könnten wir auch zu einem Austausch kommen hier in den Saal und Berit Glanz und Tobias Reuswig ja befragen. Und ja, dieser Austausch lindert tatsächlich dann auch immer den Schmerz über die fehlende Reaktion. Und wir freuen uns drauf. Die beiden Autoren werden ja ihre digitalen Schreib- und Leseerfahrungen gleich selber thematisieren in ihren Texten und im Gespräch. Deshalb möchte ich mich auf einen kurzen analogen Rückblick in der Zusammenarbeit mit Ihnen hier im Köppenhaus beschränken. Und mit Berit Glanz beginnen. Berit Glanz, Autorin und Übersetzerin aus dem Isländischen und Norwegischen, hat 2010 die Arbeit als Literaturwissenschaftlerin hier an der Skandinavistik der Universität in Greifswald aufgenommen und ist ja seitdem auch gleich sehr präsent in der literarischen Szene geworden. Und im Juni 2011 hatten wir unsere erste Zusammenarbeit hier. Da hatte die Buchmesse Frankfurt als Gastland Island und da haben wir zusammen hier einen wunderbaren Abend zur isländischen Poesie organisiert und Berit Glanz hat moderiert. Danach folgte mit Crowd, dem Projekt der Lettretage, ein Omnibus. Genau, als ich heute mal rekapitulierte, da dachte ich, wow, wir haben ja schon wirklich tolle und viele Sachen zusammen gemacht. Und wir hatten hier 8 europäische Autorinnen zu Gast und auch Berit konnte da ihr Übersetzertalent und ihre Sprachvielfalt wunderbar ausleben und ja, uns durch den Abend führen und in den Austausch mit den anderen Autoren treten. Wir hatten am Hieronymus-Tag 2019 zusammen hier eine Lesung, das ist der Internationale Übersetzertag und wir haben einen Abend zum Übersetzen aus kleinen Sprachen wie dem Isländischen, Neu- und Altgriechischen gemeinsam mit Elena Palanza und Dirk-Uwe Hansen hier organisiert und im Oktober 2019 hat Berit dann ihren Romandebüt, ihr Buch Pixeltänzer, der im Schöffling Verlag erschien, bei uns vorgestellt und das Publikum begeistert. Im Gespräch zusammen mit Christiane Frohmann war das. Und im Januar 2020, wir dachten noch nicht an Corona, hat sie dann mit Zlata Roschall zusammen einen Lyrikabend hier gestaltet und ihren Band Partikel, der bei Reinicke und Voss in Leipzig erschien, vorgestellt. Und ja, plötzlich sitzen wir hier digital in der Welt und freuen uns, ja, dass es trotzdem möglich ist natürlich und wir in Austausch, in Kontakt mit dem Publikum, mit den Lesern bleiben. Und Berit Glanz schreibt oder ist sehr in der digitalen Welt aktiv, schreibt den Newsletter Funeurie und hat auf Twitter den Twitter-Lesekreis initiiert mit dem Hashtag Twitlektüre. Und sie ist auch außerdem Redaktionsmitglied von 54 Books und das sind sicher nur einige Aktivitäten, die ich hier aufzähle. Ja, dann freue ich mich, dass Tobias Reuswig auch hier heute Abend im Köppenhaussaal sitzt. Auch ihn konnten wir schon mehrfach im Köppenhaus mit seinen Texten hören. Er ist 1989 in Hagen geboren und ihn verschlug tatsächlich das Germanistikstudium nach Greifswald. Und auch er ist schon länger in der literarischen Szene präsent.

0: Aktuell hat er sich viel mit YouTube-Kanälen beschäftigt und ja, davon werden wir auch heute hören. Und Berit Glanz und Tobias Reuswig haben auch noch was Verbindendes, nämlich sie haben beide von der Jury des Literaturpreises Mecklenburg-Vorpommern den Jurypreis zugesprochen bekommen. Und auch da hoffen ja die Initiatoren, dass es doch ein Baustein sein kann, der mit einem Schreibstipendium, zum Beispiel einen Monat im Künstlerhaus Lukas, konzentriertes Arbeiten ermöglicht, ja, dass das ein Baustein sein kann, der hilft auf dem literarischen Weg. Und Berit Glanz hat 2017 den Preis zugesprochen bekommen und Tobias Reuswig 2020. Und im Oktober waren wir im La Tücht in Neubrandenburg und das war die letzte Präsenzveranstaltung so tatsächlich. Und es kommt einem wirklich lange her und ja, aber wir zehren, glaube ich, noch ein bisschen von dem schönen Abend und von den Lesungen der Finalistinnen dort. Und damit ist nochmal ganz kurz der Fokus auf unseren Kooperationspartner heute gelegt, der Literaturpreis MV, und auch die heutige Veranstaltung wird mit dem Literaturrat Mecklenburg-Vorpommern zusammen veranstaltet. Und das ist sozusagen unser Dachverband und ja, da kommen eben auch so schöne praktische Dinge bei raus. Das freut uns sehr. Und vielen Dank nochmal an Tom, Mina und Moritz hier im Raum, die uns durch den Abend begleiten, die uns diesen Livestream ermöglichen. Und ja, danke an Radio 98.1, dass dann auch später noch ein Video entstehen wird und dass wir auch nachschauen können. Danke an Moritz. Und jetzt gebe ich an Berit Glanz und Tobias Reuswig das Wort. Freue mich mit Ihnen, euch, auf eine interessante Stunde. Und Berit beginnt mit ihrem Text »Die Stille virtueller Wälder«.
1: Genau. Ich fange an mit einem Text, den ich geschrieben habe, auf die Frage, was bedeuten eigentlich Lesungen digital für die Literaturzeitschrift Horin. Der kommt erst noch, aber jetzt lese ich ihn schon mal vor. Also er heißt »Die Stille virtueller Wälder«. Schreiben in der eigenen Wohnung, am Küchentisch, auf dem Sessel, auf dem Fußboden, das ist nichts Neues. Auch wenn gerne von Schreibenden in Cafés, Kneipen oder Bibliotheken erzählt wird, entstehen vermutlich mehr lange Texte im ungemachten Bett als am Tisch eines malerischen Kaffeehauses. Früher hatte das Schreiben im Bett noch einen Entwurfscharakter, auf Zettel geschmierte Notizen für die spätere Verwendung an der Schreibmaschine. Das Bett als Schreibort der Vorläufigkeit. Aufgrund der immer schmaleren und leichteren Tablets und Notebooks entstehen mittlerweile auch finale Versionen in diesem Multifunktionsraum aus Matratze und Kissen. Für mich sind die Gespräche über den idealen Ort des Schreibens, die aus einem solchen Raum gezogene Inspiration, Teil eines überholten Idealbildes von der Entstehung von Literatur. Die globale Corona-Pandemie hat die Mauerfunktion der eigenen vier Wände nicht nur symbolisch verstärkt. Ein naheliegendes Lamento könnte lauten, dass sich die äußeren Einflüsse auf das Schreiben deutlich reduziert haben, seit Menschen dazu angehalten werden, zu Hause zu bleiben, Besuche in der Welt jenseits des Privaten so weit wie möglich einzuschränken, Reisen zu streichen, Veranstaltungen abzusagen. Ein solches Lamento aber wirkt in Zeiten des Internets unfreiwillig komisch. Die äußeren Einflüsse, Debatten, Themen, Bildwelten, Gespräche, die an mich herandringen, sind so zahlreich, dass ich manchmal eine App verwende, um die Welt für einen kurzen Zeitraum aus meinem Computer auszublenden. Während ich schreibe, pflanzt die App einen virtuellen Baum, der stirbt, wenn ich vor Ablauf des Timers bestimmte Websites besuche. Natürlich blockiere ich nur manche Seiten, denn ohne die zahlreichen Recherchemöglichkeiten und Nachschlageangebote des Internets wäre mein Schreiben entscheidend eingeschränkt. Ich lese und schreibe also online und manchmal mache ich Türen zu und pflanze einen virtuellen Wald, in dem ich Apfelbäume und blühende Sonnenblumen vermische, denn dieser Wald kennt keine Jahreszeiten. Die Welt jenseits meiner Wohnung fehlt mir für mein Schreiben und auch für mein Lesen nicht. Ich fühle mich jedoch nicht als Schreiberemitin, zurückgezogen und isoliert von äußeren Einflüssen. Im Gegenteil, oft ist es beinahe zu viel Welt, die durch meinen Computer auf mich einströmt, dann pflanze ich wieder einen virtuellen Baum. Im Prozess der Textentstehung macht mir das Zurückgeworfensein auf meine Wohnung wenig aus. Ich bin vernetzt wie sonst auch und fühle mich verbunden mit dem Geschehen in der Welt. Aber was bedeutet eine Zeit ohne Kulturveranstaltung in Präsenz für einen Text? Seit nun knapp einem Jahr finden viele Literaturveranstaltungen nur noch im virtuellen Raum statt. Das Lesen aus eigenen Texten ohne die Feedbackschleife im direkten Kontakt mit dem Publikum ist anders. Manchmal bin ich vor oder während der Lesung nervös. Dann schaue ich nach Bekannten oder Freunden.

0: freundlichen Gesichtern im Publikum. Wenn ich ein Gesicht finde, das mir offenes Interesse kommuniziert, entspanne ich mich. Bei einer Online-Lesung lese ich in die Kamera meines Computers hinein. Nicht immer gibt es einen virtuellen Veranstaltungsraum, in dem ich zumindest das Gesicht und die Reaktion der moderierenden Person sehen kann. Man kann in manchen gestreamten Veranstaltungsformaten live herzen und faven. Nach dem Klicken fliegen kleine Herzkaskaden über den Bildschirm. Ich hätte nicht gedacht, dass mir diese kleinen Symbole so viel bedeuten würden. Sie ersetzen das Husten, die freundlichen Blicke, das Räuspern oder Klatschen. Phatische Funktionen, die eine soziale Gemeinschaft schaffen, sicherstellen, dass der Kontakt zueinander nicht abgebrochen ist. Virtuelle Lesungen bedeuten für mich, dass ich meinen Kindern sagen muss, dass sie für eine Weile nicht so laut sein sollen. Der Übergang von alltäglicher Arbeit zur Veranstaltung nicht mehr abgegrenzt ist. Warum nicht noch schnell vor der Lesung die Geschirrspülmaschine ausräumen? Einmal habe ich an einer virtuellen Gesprächsrunde teilgenommen, während mein jüngster Sohn neben mir saß und freundlich in die Kamera lachte. Vielleicht macht die Pandemie so auch die ganz pragmatische Realität Schreibender sichtbar. Vor der Lesung in einer fremden Stadt habe ich Zeit. Ich bin fort von zu Hause, in einem Hotelzimmer, oft höre ich Musik. Vor der Lesung kann ich die Moderierenden treffen, Menschen kennenlernen, die sich Mühe gemacht haben, meinen Text gründlich zu lesen, sich Fragen dazu überlegt haben. In den Stunden vor und nach der Lesung findet sich fast immer die Zeit, mein Gegenüber kennenzulernen. Dieses Drumherum, die Gespräche mit interessanten Menschen, die ich im Kontext der Veranstaltung treffe oder kennenlerne, fehlt mir besonders. Gleichzeitig sehe ich die kreative Energie, die entsteht, wenn Dinge plötzlich neu gedacht werden müssen. Das gemeinschaftliche Ausprobieren, die Toleranz für Fehler und Unfälle. All das macht mir Hoffnung, weil es die Dynamik zeigt, mit der auf Unvorhergesehenes reagiert werden kann. Wie schnell sich Dinge ändern können, die zuvor zementiert schienen. Diese Neuadjustierungen sind so auch eine Chance, den Blick wieder auf das zu richten, was der Kern der Sache war. Literatur und das Gespräch über Literatur. Diese Gespräche können auch im virtuellen Raum stattfinden. Vermutlich können dort sogar noch mehr Menschen daran teilhaben. Dann gebe ich mal an Tobias weiter. Ne?
1: Ja, vielen Dank. Ich fange einfach an. Ein Essen umsonst. Zu Beginn des Lockdowns im März fand ich mich bald unter den vielen, die beschlossen, Literatur über das Internet anzubieten. Ich vermute, einer der auslösenden Gedanken könnte bei mir, wie bei vielen anderen, der folgende gewesen sein. So schwer kann es doch nicht sein. Und stellte sich heraus, es war auch nicht schwer. Also stürmte ich los in die unerforschten Weiten des Internets, ein wenig kopflos und berauscht von den Möglichkeiten. Dafür musste ich nicht mal das Haus verlassen. Als Plattform wählte ich YouTube aus und obwohl ich den Dienst als Nutzer kannte, lernte ich ihn in den etwa 2 Monaten, während derer ich ein halbes Dutzend Videos hochlied, bedeutend besser kennen als zuvor. Nicht, dass meine Interaktionen sehr tiefgreifend gewesen wären. Hauptsächlich bereitete ich Streams vor, schnitt die Videos minimal und änderte die Beschreibung. Das Interface, das YouTube dafür anbietet, ist so aufgebaut, dass ich vor jedem dieser Arbeitsschritte einen Blick auf 2 Statistiken werfen konnte. Aufrufe meiner Videos in den letzten 28 Tagen und Anzahl angesehener Minuten im selben Zeitraum. Dazu ein grüner Pfeil für positive Entwicklungen, ein roter für negative und prozentuale Angaben der Veränderungen. Der Anstieg der Zahlen während der ersten Tage, der, da ich bei 0 begonnen hatte, natürlich sprunghaft war, hielt an. Ich machte also etwas richtig. Als ich die Entwicklung der Zahlen veränderte, begann ich über Gründe zu spekulieren. Ich suchte nach weiteren Informationen, die mir YouTube auch in erstaunlichem Detail zur Verfügung stellte. Ich konnte sehen, welche Videos am häufigsten angeklickt, welche vollständig angeschaut wurden, welche nicht. Zu welcher Zeit die meisten Aufrufe kamen, welche Seite die Besucher verlinkt hatte. Ein- oder zweimal dachte ich auch darüber nach, YouTubes Angebot der Monetarisierung meiner Videos anzunehmen. Ich vermute, dass ich in dieser Hinsicht kein Einzelfall bin. YouTube lebt davon, erstens, möglichst viele verschiedene Zuschauer ansprechen zu können und zweitens, ihre Aufmerksamkeit so lange und oft wie möglich zu binden. Da YouTube seine Inhalte nicht selbst produziert, muss es einen Anreiz für die Nutzer schaffen, ihre Zeit dem Erstellen von Inhalten zu widmen und diese im Sinne von YouTube zu optimieren. Durch die geschickt präsentierten Statistiken wird ein Anreiz geschaffen, härter zu arbeiten. Man möchte schließlich besser werden. Und Rückmeldungen dazu, wie weit man schon gekommen ist, kann man im Sekundentakt bekommen. Das Prinzip nennt sich Gamification, der Einbindung von Spielelementen in einen spielfremden Kontext. Die Minuten, die meine Zuschauer mit dem Ansehen meiner Videos zugebracht hatten, waren wie ein Highscore, etwas, das ich erreicht hatte und hinter das ich nicht zurückfallen wollte. Da YouTube aber nicht wie Spieldesigner davon lebt, dass Kunden ihr Produkt kaufen, verkaufen sie etwas anderes. Die Aufmerksamkeit, die die Zuschauer den Inhalten und natürlich der vorgeschalteten Werbung entgegenbringen. Entsprechend ist es YouTube egal, was für Inhalte hochgeladen werden, solange Zuschauer von ihnen angezogen werden. Dass dabei auch Daten gesammelt und Profile erstellt werden, um dem jeweiligen Zuschauer für ihn oder sie relevante Werbung und weitere interessante Videos zu präsentieren, versteht sich von selbst. Bei anderen Diensten ist es nicht anders. Facebook, auch beliebt für digitale Lesungen, verdient an Werbung, aber auch daran, gesammelte Nutzerdaten zu verkaufen. Auch hier wird der Nutzer über Gamification dazu angehalten, möglichst Facebook-optimale Inhalte zu generieren. Die Highscores werden nicht in Minuten oder Klicks gezählt, sondern in Freunden, Followern und besonders in Likes. Aus Perspektive des Autors eines Posts A mit 500 Likes stellt dieser Post einen größeren Erfolg dar als ein Post B mit 300 Likes. Aus Perspektive von Facebook stellt Post A einen größeren Wert dar, da er Informationen über 500 Nutzer liefert, statt nur über 300. Ist Post A ein Loblied auf Schnitzel, wissen Facebooks Algorithmen nun, dass jene 500 Nutzer empfänglich für Schnitzelwerbung sein könnten. War Post A ein Link zu einer linksgerichteten Zeitung, werden die gesammelten Daten auch für Kontexte jenseits der Fleischvermarktung interessant. Was diese Dienste anbieten, ist eine Infrastruktur. Was sie ohne ihre Nutzer nicht haben, sind Inhalte. Es ist also kein Wunder, dass es nicht schwer für mich war, Lesungen ins Netz zu stellen. YouTube, Facebook, Instagram und alle anderen haben ein begründetes Interesse daran, es mir einfach zu machen, für sie zu arbeiten. Natürlich könnte man argumentieren, dass ein Zuwachs an Inhalten und Zuschauern ein angemessener Preis dafür ist, die gut funktionierende Infrastruktur der Konzerne gratis nutzen zu können. Dem würde ich entgegnen, dass der Ort einer Lesung immer das Gesamterlebnis beeinflusst. Würde man Lesungen in Supermärkten abhalten, könnte man die besondere Architektur, die Menschen von einem Ende zum anderen schleust, nicht aus dem fertigen Produkt entfernen. Und der Eindruck, der sich aus dem intendierten Zweck von Räumen ableitet, bleibt auch im Digitalen bestehen. Facebook etwa wirkt auf mich, als wäre ich auf einer Party, die in einer unangenehm sterilen Hotellobby stattfindet. Alle Gäste sind gut angezogen und lächeln jenes Lächeln, das vermitteln soll, dass sie nirgendwo anders lieber wären als hier. Nach jedem Gespräch, egal wie kurz, erscheint aus dem Nichts ein Angestellter des Hotels, ein Klemmbrett in der Hand, und fragt, ob man die Interaktion genossen hätte. Ob sie amüsant gewesen sei, sie zu Wut geführt hätte, zu Traurigkeit? Es gilt als unhöflich, nicht zu antworten. Instagram ist sehr ähnlich, nur dass es keine unangenehm sterile Hotellobby, sondern eine unangenehm sterile Kunstgalerie ist. Die Angestellten mit dem Klemmbrett sind hier in die weißgetünchten Wände integriert. Studien zeigen, dass Heranwachsende, die hier ihre Zeit verbringen, höhere Raten von Depressionen aufweisen als bei allen anderen sozialen Netzwerken. YouTube ist wie eine dystopische Vision des Fernsehens der Zukunft, nur ohne klobige VR-Brille. Ganz ohne Hirnsonden weiß es, was man als nächstes sehen möchte und aller Wahrscheinlichkeit nach auch sehen wird. Und je länger man schaut, desto akkurater wird die Schätzung. Aufgrund dieser Überlegungen machte ich mich Mitte 2020 auf die Suche nach Alternativen. Die offensichtlichste Möglichkeit ist gleichzeitig auch die anstrengendste. Man kann auf einer eigenen Internetseite seine selbstgeschnittenen Videos der Öffentlichkeit präsentieren. Trotz der ungleich höheren Investition von Zeit und Geld wäre dabei der Vorteil, dass man den Rahmen, innerhalb dessen man seine Lesung präsentiert, komplett selbst bestimmen kann. Eine weitere Option sind Anbieter, die ein anderes Geschäftsmodell nutzen als die bereits genannten. Vimeo ist eine solche Option, das von der Präsentation her am ehesten YouTube ähnelt. Hier wird nicht über Werbung Geld verdient, sondern über monatliche Gebühren, die derjenige zahlt, der Videos hochlädt. Vimeo wird überwiegend von Filmemachern und Studenten genutzt, was für eine Atmosphäre sorgt, die zwischen Filmfestival und Kunsthochschule liegt. BigBlueButton und Zoom, wobei ersteres quelloffen ist und einen dafür eingerichteten Server benötigt, sind ebenfalls Optionen, tragen aber den Charme von Klassenzimmern oder Telefonkonferenzen in sich. Gerade aber, wenn es bei der Veranstaltung verstärkt um Interaktion mit dem Publikum gehen soll, muss das nichts Schlechtes sein. Zuletzt gibt es noch das Fediverse. Es handelt sich dabei um quelloffene Alternativen zu den schon diskutierten Plattformen und einer ganzen Menge weiterer. Statt einer zentralen Architektur mit der Betreiberfirma im Zentrum werden dort eine Vielzahl von einzelnen Instanzen derselben Software benutzt, die von privaten Nutzern betrieben werden. Da Instanzen miteinander verbunden werden können, könnte zum Beispiel mit der YouTube-Alternative PeerTube ein Videoarchiv aufgebaut werden, das lediglich Literaturveranstaltungen gewidmet ist und von allen interessierten Akteuren des Betriebs verwaltet und erweitert werden kann. Auch hier ist der Nachteil der ungleich höhere Arbeitsaufwand. Der Vorteil wäre die vollständige Kontrolle über das Archiv, das sich leicht erweitern und individualisieren lassen könnte. Statt Lesungen, die sich im Laufe der Zeit mehr und mehr konzernoptimierten Inhalten anpassen würden, würde der digitale Ort der Lesungen sich gemeinsam mit dem neuen Format entwickeln. Es wird sich keine einfache Lösung für das Problem finden lassen. Mein Eindruck ist aber, dass die Überlegungen und Ansätze dazu wichtig sind und auch für eine Zeit nach der Pandemie relevant sein werden. Ergänzende digitale Formate erhöhen die Reichweite, machen Literatur auch denen zugänglich, die fernab von Literaturzentren wohnen oder aus anderen Gründen Schwierigkeiten mit dem direkten Zugang haben und verleihen den sonst starr auf 90 Minuten begrenzten Lesungen eine längere Wirkdauer. Die Nachteile könnten durch ein alternatives Modell der Verbreitung und Speicherung gemildert werden. Wie dieses Modell aussehen könnte, müsste natürlich erst noch erkundet, erarbeitet und ausprobiert werden. In der Kurzzusammenfassung: Die Verbindung aus Digitalkommerz und Literatur behagt mir nicht. Außerdem, there is no such thing as a free lunch. Besonders nicht im Internet. Jetzt übergebe ich nochmal an Berit.
0: Genau. Ich lese jetzt nur noch einen ganz kleinen Abschnitt, bevor wir dann miteinander sprechen. Und zwar aus einem Text, den ich für das Internetfeuilleton 54 Books geschrieben habe. Schon vorhin gehört, dass ich da Redaktionsmitglied bin. Und dieser Text nennt sich Blickpolitik Flaneur rempelt Flaneur. Ich lese aber tatsächlich nur einen ganz kleinen Abschnitt, weil der natürlich irgendwie zu den Diskussionen passt, die Tobias und ich heute miteinander führen wollten. Und zwar: In Zeiten der Digitalisierung hat sich die Rolle der Flaneure im öffentlichen Raum grundsätzlich verändert. Einerseits gibt es Theorien, die das Flanieren selbst in die Virtualität verlegen, also beispielsweise zielloses Surfen im Internet oder das Wandern in Computerspielen als neue Form des Flanierens bezeichnen. Andererseits entstehen aus der allgegenwärtigen Verzahnung von virtuellem und realem Raum neue Fragen und Herausforderungen. Welche Rolle spielen Flaneure und Flaneusen in der Gegenwart zwischen Pokémon Go und Schrittzählerarmbändern? Robert Luke formuliert 2005 erstmalig den Begriff des Flaneurs für die flanierenden Menschen in sich überlappenden virtuellen und realen Räumen. Der öffentliche Raum gehört den Menschen, die sich dort aufhalten, ob sie mit gesteigerter Sensibilität nach Bildern für ihren Instagram-Feed suchen, alltagsbeobachtend im Kopf Tweets formulieren, versuchen, ihre 10.000 täglichen Schritte zu erreichen, das ein oder andere Pokémon fangen oder eben andere bei ihrem fluiden Wechsel zwischen Virtualität und Realität bewerten und beobachten. Und ich glaube, über diesen fluiden Wechsel wollen wir vermutlich uns jetzt ein bisschen unterhalten, oder sehe ich das falsch?
1: Ich denke tatsächlich ja. Mhm. Was ich dich tatsächlich gerne allerdings vor der Lesung gefragt hätte, wenn ich dazu Gelegenheit gehabt hätte, aber man ist ja so furchtbar isoliert in diesen Tagen.
0: Ja.
1: Du hast mal von Twitter-Lesungen erzählt. Jetzt bin ich völlig fernab von Twitter und finde mich da auch nicht rein. Wie sind Twitter-Lesungen?
0: Twitter-Lesungen, finde ich, sind wie Instagram-Lesungen. Also das läuft dann halt über Twitter oder Periscope und auch da gibt es natürlich die fliegenden Herzchen, die es auch bei Instagram gibt, wenn man halt Insta-Live macht. Und die haben auch das Problem, was ja Lesungen im virtuellen Raum irgendwie haben, dass man halt nicht direktes Feedback sofort hat. Ne? Also dass man halt, man sieht halt diese Herzchen fliegen, aber ansonsten weiß man eigentlich nicht, ist da noch eine Verbindung oder ist da keine? Das ist bei Twitter-Lesungen auch so.
1: Und hättest du gerne dieses direkte Feedback? Denn als ich deinen Text gehört habe, den ersten, auf YouTube kann man sich theoretisch auch den Chat gleichzeitig anzeigen lassen, während man streamt. Das fand ich immer unfassbar ablenkend. Ich glaube, ich hätte die Herzen auch ablenkend gefunden. Aber gleichzeitig die phatische Funktion, die du ansprichst von einem Publikum, den Geräuschen, den ja, eigentlich den Geräuschen und dieses Gefühl von fokussierter Aufmerksamkeit finde ich eigentlich sehr, sehr angenehm.
0: Okay, irgendwas brummt hier. Ich heb gleich ab. Moment. Es ist die Lampe, die surrt. Ich mach die mal aus, oder? Ich glaube, das ist, also man sieht mich genauso auch im Halbdunkeln. Das ist so, wie als ob hier so eine Wespe auf dem Tisch sitzt.
1: Tausende Euro von Equipment, die man jetzt nicht sieht, und es ist die Lampe, die nicht funktioniert.
0: Also es gibt ja auch bei Insta Live oder Twitter Live gibt es ja diese Chat-Funktion. Ne? Es ist jetzt auch nicht so, dass ich sagen würde, meine generelle Nostalgie ist, oder ich leide darunter, in diesen Räumen zu lesen, weil das ist nicht so. Ich finde das total interessant und ich habe auch das Gefühl, ich kriege da irgendwie interessantes Feedback und die Diskussionen sind auch interessant. Und ich finde es tatsächlich auch schön, das Gefühl zu haben, dass Leute da teilnehmen können, die eben nicht zu einer Lesung kommen könnten, aus vielen verschiedenen Barrieren, die ja eben an Menschen angetragen werden oder eben da sind. Das gefällt mir gut. Was mir tatsächlich fehlt, ist wirklich eher dieses Drumherum um eine Lesung. Also neue Menschen da kennenlernen, sich mit denen in einem Raum befinden zu einer gleichen Zeit. Das ist schon auch was Spezielles, ohne jetzt irgendwie den realen Raum idealisieren zu wollen. Es ist natürlich schön, dass man einfach neue Menschen direkt im persönlichen Kontakt kennenlernt. So. Was mir aufgefallen ist bei deinem Text und was ich glaube, was ich eine ganz interessante Fragestellung finde, ist ja, dass diese Metrik-Dimension bei virtuellen Lesungen viel, viel höher ist. Ne? Also man sieht sofort irgendwie unten den Zähler, jetzt gucken gerade 11 Menschen zu, oh, jetzt gucken nur noch 9 Menschen zu. Ne? Und ich habe zum Beispiel bei Lesungen in Literaturhäusern oder so nie das Gefühl, dass ich aus der Lesung rausgehe und dann kann ich sagen, ja, jetzt haben genau 37 Menschen zugeguckt und es gab 222 rote Herzchen oder so. Also ich habe das Gefühl, was tatsächlich eine neue Dimension ist, ist diese Quantifizierung der eigenen Performance. Ne? Was ich auch bei Insta, da sieht man dann ja auch, wie viele Leute sind jetzt drin, wer geht raus. Das ist natürlich auch was jetzt in einer realen Lesung sitze ich ja nicht hier und zwischendurch stehen dann 15 Leute auf und gehen. Und ich meine, vielleicht steht jemand auf und geht, weil es wirklich so unerträglich langweilig ist, aber das ist dann irgendwie auch zu verschmerzen. Aber es steht eben nicht irgendwie die Hälfte der Menschen auf und geht. Also diese Feedbackschleife, die finde ich manchmal ein bisschen schwierig zu so verhandeln, ja,
1: absolut,
0: für mich.
1: Absolut. Ich habe auch von anderen Leuten gehört, dass auf einmal genau solche Sachen wirklich entscheidend sind dafür, wo eine Lesung stattfindet. Also Wir haben die meisten Follower bei Instagram, also findet unsere Lesung bei Instagram statt. Das wäre ja vorher nie etwas gewesen, wo man gesagt hätte, darauf achten wir jetzt. Also wir haben am meisten Laufkundschaft in dieser Filiale, weshalb da die Lesung stattfindet. Oder dieses Literaturhaus ist das größte oder irgendwas in dem Sinne?
0: Ja, ich glaube, so eine Zielgruppenorientierung gibt es ja schon. Ne? Also ich meine, Literaturhäuser haben ja bestimmte Profile und nicht jeder Text passt in jedes Haus und so und zu jedem Publikum. Also das ist mit Sicherheit, das sind dann auch Plattformen, ne? Wie die Plattform im Internet. Und jeder wählt sich natürlich die Plattform, auf der er sich besonders wohlfühlt. Und Instagram-AutorInnen haben andere Mechanismen, die sie bedienen, als vielleicht Twitter-AutorInnen oder so. Ne? Also da gibt es sicherlich Unterschiede und man ist auf unterschiedlichen Plattformen irgendwie fühlt man sich heimischer oder so. Also weil zum Beispiel für mich, dass ich jetzt einfach sagen würde, in Twitter und den Kommunikationsgewohnheiten, da fühle ich mich besonders wohl. Also da bin ich einfach gerne. Oder bin ich da wirklich gerne? Aber ich kenne mich da gut aus. Ne? Also es fühlt sich eben an wie sozusagen so meine Stammkneipe oder so. Und bei Instagram ist das eben überhaupt nicht so. Das bedeutet, ich würde mich tatsächlich wohler fühlen, auf Twitter zu lesen. So, weil man eben sich an diese Plattformen dann auch gewöhnt.
1: Das ist aber auch meine Frage am Anfang. Ich hab wirklich immer mal versucht, mich in Twitter reinzuarbeiten, auch aufgrund von Empfehlungen von Greifswalder Autorin.
0: Einer Greifswalder Autorin.
1: Naja, oder anwesenden Autorin, wie du möchtest. Aber ich fühle mich dort unwohl. Und das finde ich faszinierend, dass man eben diese Räume doch genau so eigentlich, also sie haben eine Qualität, obwohl es eigentlich PHP und CSS ist.
0: Ja, und ich finde, es gibt auch ganz unterschiedliche Kommunikationsgewohnheiten, natürlich plattformabhängig. Und ich würde sogar sagen, auch die literarischen Texte, die auf Plattformen entstehen oder die da besonders gut ankommen, sind auch unterschiedlich. Ne? Ja. Also ich meine, was wir natürlich irgendwie haben im... Ah, alle Lampen surren in dieser Lesung. Was wir sicherlich haben, ist, wir haben natürlich dadurch, dass es diese visuelle Komponente gibt über Instagram und so und dass man halt Bilder teilt, einen neuen Fokus aufs Cover. Ich glaube, das können wir wahrscheinlich jetzt noch gar nicht absehen. Ich vermute aber, dass wenn man in 10, 15 Jahren systematisch schauen würde, wie Buchcover sich verändert haben von 1980 über das Internet quasi bis zu den sozialen Medien, würden wir wahrscheinlich Unterschiede finden, weil sich die Cover anpassen an die Kanäle und anders geteilt werden. Und so eine Schriften verändern sich. Man muss die Titelgröße erkennen. Ne? Die Farben müssen irgendwie gut einbaubar sein in Bilder. Also sowas beeinflusst das sicherlich. Das bedeutet, jenseits davon, dass man, wenn man als Autorin irgendwie auf Instagram sein will, dass man irgendwas Visuelles liefern muss, auch jenseits des eigenen Covers, ist das natürlich eine Plattform, wo man mit Bildern viel arbeiten muss. Was ich glaube, was für viele AutorInnen ist deswegen Twitter oder vielleicht Facebook teilweise naheliegender, weil da einfach der Textfokus so groß ist. Ne? Also ich kann halt bei Instagram nicht ein Bild posten, wo kein Bild drin ist. Oder ich meine, ich kann natürlich, ne, kann da genauso Text reintun und dann halt monochrome Farben oder so haben. Aber es ist eben tatsächlich eine visuelle Plattform. So.
1: Man kann das machen, man hat damit nicht viel Erfolg. Das kann ich aus eigener Erfahrung sagen.
0: Ich finde das aber auch wirklich, also das ist ja auch was irgendwie schwierig ist, ne? Dass dadurch, dass eben alles ja plötzlich so quantifizierbar wird, dass man eben so verführt wird, eigenen Erfolg in Resonanz zu messen. Und das ist ja ein außerliterarisches Kriterium. Ne? Also das hat ja wenig mit meinen Texten zu tun, ob die jetzt irgendwie 750 Likes haben oder 100. Gleichzeitig ist aber natürlich die Resonanz auch toll und das motiviert einen. Es motiviert einen ja, wenn Menschen das super finden, was man macht und man mit denen im Austausch ist die ganze Zeit. Aber da hadere ich mit so ein bisschen.
1: Sehe ich genauso. Eine Sache, die es jetzt nicht in den Text geschafft hat, weil das nochmal ein ganz anderes Fass aufmacht, aber ich möchte es zumindest jetzt hier im Gespräch kurz ansprechen. Sagt der Name Justin Rosenstein was? Der hat 2007 ungefähr anderthalb Jahre für Facebook gearbeitet, hat in der Zeit das Awesome-Feature eingeführt, aus dem dann der Like-Button wurde.
0: Ja, und es gibt dieses Buch über, ne? Ist der, dass der den Like jetzt so verteufelt quasi?
1: Genau,
0: ja,
1: genau. Und was ich unheimlich spannend fand in Bezug auf deinen Text, er hat seinen Assistenten angewiesen, als er sich ein neues iPhone gekauft hat, es so einzurichten, dass er keine Apps darauf installieren kann. Seine Facebook-Zeit limitierte aus Angst vor Sucht auf eine bestimmte Zeit am Tag, ich weiß nicht genau, wie lang die ist, und Reddit und Snapchat hat er komplett geblockt, weil er offenbar sonst nicht produktiv sein kann. Ich weiß nicht, ob du damit auch Erfahrung hast, ich kann es von mir selber sagen, ich merke immer so einen gewissen, naja, fast schon Suchtfaktor, wenn ich mit sozialen Medien zu tun habe, weil man ja eben doch irgendwie, man mag es, wenn man diese kleinen Pop-ups der Euphorie bekommt. Oh, 20 Likes, cool. Wenn ich jetzt also darauf achte, vielleicht kriege ich dann noch ein paar mehr, vielleicht kriege ich und so weiter.
0: Also, dass es da wahrscheinlich Suchtmechanismen gibt, das ist ja auch alles irgendwie mittlerweile ganz gut erforscht und es gibt da eine große Skepsis zu. Ich teile die tatsächlich persönlich nicht. Aus dem ganz pragmatischen Grund, dass in den sozialen Medien, spezifisch auf Twitter, einfach wahnsinnig viele meiner Freunde sind. Menschen, mit denen ich täglich interagiere. Das ist also für mich wirklich eher so das Gefühl eines Gruppenbüros. Also so, ne, ich sitze da und da drüben sitzt am Schreibtisch jemand anders und ich kann ihm, wenn ich Bock habe, mal kurz zurufen, ey, hast du schon das Foto von Didede gesehen oder so. Und das ist natürlich, weil jetzt Schreiben ja eine relativ einsame Tätigkeit ist. Ich aber jetzt, also ich meine, da sind Menschen natürlich auch verschieden, aber mich als sehr soziale Kreatur irgendwie einordnen würde, erfüllt das für mich ein Bedürfnis von sozialem Kontakt, den ich sonst gar nicht so habe. Und das ist ein interessanter Faktor für mich, ich finde, es ist sehr leicht, einen Tweet zu schreiben, weil ich meine, die sind natürlich sehr kurz, ne? Und es bringt auch Spaß und man spielt mit Sprache und es hat so einen ganz spielerischen Zugang. Und es gibt ja diesen Moment, ich weiß, kennst du wahrscheinlich auch, man sitzt in so einem Text und man möchte eigentlich kotzen, weil jeder neue Satz fühlt sich irgendwie so an, als würde man sich so weiß nicht was aus dem Körper reißen, weil es einfach so ätzend ist. Und man möchte dann irgendwie prokrastinieren und dann möchte man eigentlich irgendwie, weiß nicht, Epic Rap Battles auf YouTube gucken oder ne? Also man macht dann tausend Dinge und putzt und wie
1: das
0: auch immer.
1: Kenn ich überhaupt nicht, gar nicht.
0: Nee, das kennst du natürlich nicht, weil deine Texte ganz effizient laufen. Ich kenne das sehr gut. Und mir hilft dann tatsächlich Twitter insofern, als ich einen Tweet schreiben kann. Und dann habe ich was geschrieben und das ist schon da. Und wenn ich jetzt sowieso das schon geschrieben habe, dann kann ich jetzt auch den nächsten Satz schreiben. Also gibt sozusagen da so eine Feedback-Schleife, die super produktiv ist und auch angenehm für mich, also die mir das leichter macht zu schreiben. Und deswegen hänge ich da, glaube ich, auch so gerne rum.
1: Das ist lustig, weil ich weiß das zufällig von Douglas Adams. Der hat, immer wenn er mit dem Anhalter nicht weiterkam, und der hatte ja auch Schreibblockaden, legendäre Schreibblockaden, immer wenn er mit dem Anhalter nicht weiterkam, hat er einen Eintrag für diesen Reiseführer innerhalb des Buches geschrieben. Finde ich da sehr passend. Und zum Thema soziale Medien als Gruppenbüro. Ich will sie auch nicht verteufeln. Das ist auch immer so die Sache, denn es ist natürlich großartig, was ich mir an Wissen auf YouTube zum Beispiel aneignen kann zu jedem beliebigen Thema. Es gibt ja auch Kinder von Impfgegnern in den Staaten, die sich impfen gehen lassen und sich auf Reddit informieren, wie sie denn als 16-Jährige an die Impfung kommen zum Beispiel. Also jetzt nicht auf Corona bezogen, sondern generell Impfgegner. Was ich allerdings, ist glaube ich in meinem Text auch deutlich geworden, immer sehr schwierig finde, ist, dass das Ganze immer auf Kanälen abläuft oder überwiegend auf Kanälen abläuft, die eben tatsächlich profitorientierten Firmen gehören. Ja. Wie viel Profit stattfindet, das weiß man ja nicht genau, also auch bei YouTube zum Beispiel nicht. Ja. Facebook auch nicht so wirklich, aber es steht immer in einem Vermarktungskontext. Und in der Hinsicht noch, nur ganz kurz, weil ich es lustig finde, die Fediverse-Alternative zu Twitter heißt Mastodon. Und da würdest du nicht tweeten, da würdest du tröten.
0: Ich finde tatsächlich, dass das, also dieses, dass man natürlich, wenn man Services online umsonst nutzt, ist man das Produkt. Das ist ja, das ist halt, man produziert Inhalte auf einer Plattform, die damit sehr, sehr viel Geld verdient und die damit auch sehr unethische Dinge durchsetzen kann und so weiter. Das finde ich auch manchmal ein interessantes Paradox, ne? Dass so viele AutorInnen ja dann irgendwie auf Twitter schreiben und man produziert die ganze Zeit umsonst Text und Leute gibt es, die lesen das und es gibt viele Accounts, die haben super viele Menschen, die sie lesen und produzieren die ganze Zeit Text. Und entwerten ja dadurch, es wird ja dann quasi eine Schreibkunst, für die es kein Geld gibt. Die Leute können ja nicht davon leben. Oder, ich meine, wahrscheinlich, wenn man irgendwann Influencer wird, aber das gibt es eben auf Twitter nicht in der Art und Weise, wie es auf Instagram gibt. Vielleicht kriegt man dann irgendwann einen Buchvertrag oder so. Ne? Aber es ist trotzdem ja so, dass man durch das Schreiben auf diesen Plattformen an der Entwertung der eigenen Arbeit quasi mitarbeitet. Das finde ich manchmal auch ein interessantes Paradox. Ich glaube bloß, dass eben diese Büchse ist auf. Ne? Ja. Also ich glaube, es gibt da nicht, der Weg ist nicht, ich entziehe mich dem oder ich will das alles nicht, sondern der Weg ist eben, muss dann ein weiterer, größerer Schritt sein. Ne? Wie sollen eigentlich Künstler und AutorInnen leben und was will eine Gesellschaft wie sollen Menschen davon leben, dass sie schreiben? Wie sollen Menschen überhaupt leben? Also dann kommen ja diese ganzen linken Fragestellungen quasi. Ja, genau. Das bedeutet, der erste naheliegende Schritt ist, ja, ich bin auf Twitter und ich schreibe umsonst und ich kriege dafür auch kein Geld und ich entwerte quasi meine eigene Arbeit. Aber für mich eben, ich finde halt diese Wertlogiken an künstlerischer Arbeit sowieso schwierig, das ist für mich egal.
1: Ja, das verstehe ich. Aber stieß gut an eine weitere Frage an, die sich mir auch stellt. Ich bin ja eigentlich auch optimistisch, was eben digitale Formate angeht, das Entwickeln von digitalen Formaten. Jetzt ist im Internet eigentlich jeder Dienst mehr oder weniger gratis. Aber denkst du, man arbeitet dann jedes Mal, wenn man was online stellt, auch ein bisschen hin in dieses Denken, dass Kultur ja eigentlich umsonst ist? Denn wir schreiben sie bei Twitter umsonst, wir machen unsere Videos auf YouTube umsonst. Jetzt werden wir heute dank Förderung bezahlt. Die Videos, die ich gemacht habe, wo ich auch Gäste hatte, da habe ich niemandem irgendwas geben können.
0: Ja. Also ich glaube, das kann ich jetzt sozusagen nur ganz pragmatisch sagen über das, was wir ja auch bei 54 Books erleben. Ich glaube, es entwickelt sich in den letzten Jahren mehr Bewusstsein in die Richtung, dass Menschen leben müssen von den Dingen, die sie tun. Ne? Also dass man sozusagen nicht unendlich Arbeit und auch künstlerische Arbeit konsumieren kann, aber diesen Menschen eben nicht die Chance gibt, davon irgendwas in den Kühlschrank zu stellen. Das bedeutet, es gibt schon, glaube ich, eine gesteigerte Bereitschaft, auch mittlerweile zu zahlen. Es gibt ja auch unterschiedliche Zahllösungen. Aber klar, das ist nie eine Paywall, wie es mal war, oder eine Anzeigenkundschaft, wie es in den 80er Jahren im Magazinjournalismus gab, wo man dann von einem Artikel im Monat leben konnte oder so. Ich meine, diese Zeiten sind vorbei und es sind schwierige Zeiten. Was ich daran anstrengend finde, also es gibt diese Bereitschaft zu zahlen, aber sie ist natürlich dann gebunden oft an eine Person und man wird selber zur Marke. Und das ist ein Prozess, den ich teilweise schwierig finde. Also, und auch, ne, das ist ja auch ein Prozess, in dem bewege ich mich ja selber mit vielen Twitter-Followern und auch ja einem Substack-Newsletter. Wer bin ich eigentlich und will ich Geld als Berit Glanz bekommen oder will ich Geld für einen Text bekommen? Ne? Und also, das sind, glaube ich, Konflikte, die sich allen AutorInnen jetzt auch noch viel, viel stärker stellen werden nach Corona. Weil wir das ist der Konflikt. Wie werden wir bezahlt für unsere Arbeit? Wollen wir uns als Marke etablieren? Wollen wir für unsere Texte bezahlt werden? Auf welchen Plattformen können wir bezahlt werden für unsere Texte? Wer kann das sind, und ich habe da selber auch noch keine festen Antworten gefunden. Ich sehe aber sozusagen genauso, wie du das Problem hast mit den Plattformen und was ist der richtige Ort für Literatur, ja. Sehe ich natürlich auch, was ist eigentlich das richtige Bezahlmodell für Literatur. Denn AutorInnen haben ja auch vor Corona einen großen Teil ihres Einkommens aus Lesungen bekommen. Das bricht weg. Ja. Und gleichzeitig lese ich dann online, aber ich meine, ich brauche ja trotzdem das Geld, was ich sonst für eine Lesung bekommen hätte. Also es muss, wenn man das weiter möchte, muss es ein Bewusstsein dafür geben, dass man Menschen für Texte und für die schwierige Arbeit, Texte zu produzieren, bezahlen muss. Wenn man, ne, das ist, und ich glaube, da muss dann irgendwas passieren.
1: Wir werden sehen, was es sein wird. Und vielleicht finden wir die Antwort, wenn wir noch weiter mit den Formaten rumspielen. Also das ist ja letzten Endes das, wie man anfängt. Ne? Man macht ein Konto irgendwo und schaut, letzten Endes, was funktioniert? Aber es ist dann eben wieder das, was auf dieser Plattform funktioniert.
0: Ja, und es ist natürlich auch immer, man hat immer das Gefühl, man macht irgendwie so eine verkürzte, man guckt quasi nur in das eigene Schwimmbecken, in dem man sitzt. Aber es sind natürlich auch massive politische Fragestellungen, die weit über das eigene Schreiben und wie werde ich im Literaturbetrieb bezahlt für das, was ich mache, hinausreichen. Ne? Also das sozusagen, die Grundprämisse muss ja sein, alle haben ein menschenwürdiges Leben und ich muss eben nicht irgendwie online hustlen für 150 Euro oder so. Ne? Aber gleichzeitig sind wir an dem Punkt nicht und unsere Gesellschaft ist nicht so strukturiert und ich muss eben morgens meinen Kühlschrank aufmachen und da muss was drinne sein. So, ne? Also das bedeutet, ich brauche kurzfristige Lösungen, aber ich brauche natürlich immer auch die langfristige politische Perspektive. So.
1: Ja. Genau. Jetzt hatten wir vorgesehen, dass Fragen aus dem Publikum, das anwesend ist, nur nicht hier, gestellt werden können. Deshalb einmal an Kathi das Wort.
2: Genau, einmal möchte ich euch gern Theresa Steigliders Begeisterung mitteilen. Und zwar danke für deine Twitter-Begeisterung, Berit, sagt sie. Mich hat noch viel zurückgehalten, aber du hast gerade ein bisschen angesteckt. Also vielleicht da tut sich was. Und Ralf fragt sich, wie ist denn das für die AutorInnen? Wird die Erfahrung vor digitalen Veranstaltungen, also die Veranstalter, sprechen die mit euch vor diesen digitalen Veranstaltungen technisch-inhaltliche Aspekte ab? Also das würde ihn interessieren, wie da Absprachen laufen, sind die anders?
0: Naja, also was sicherlich anders ist jetzt aus meiner Erfahrung, ist, dass die Moderierenden, man lernt die sonst kennen und kann mit denen im Dialog beim Bier davor noch was klären oder so, das ist natürlich nicht. Und das finde ich dann, ist es manchmal leichter, wenn man die Moderierenden schon kennt. Dann ist es einfach, ne? Also ich meine, wir kennen uns jetzt Jahre, dann ist es irgendwie auch nicht schwierig, sich miteinander zu unterhalten. Aber wenn man einen Menschen gar nicht kennt und man lernt ihn dann das erste Mal im Chat kennen, dann kann das, finde ich, schwierig sein. So. Und ich glaube, da gibt es auch keinen Weg drumherum. Also auch wenn man vorher telefoniert, ist das ja so. Aber ansonsten habe ich das Gefühl, es wird genauso vorbereitet wie sonst auch, nur dass jetzt eben halt dann Fragen sind wie, hast du ein Mikrofon zu Hause oder so. Oder ne, lies bitte nicht gegen die Glasscheibe deines Wohnzimmerfensters. Das ist so pragmatischer Kram.
1: Sag deinen Kindern bitte, dass sie nicht YouTube schauen sollen, weil sonst deine Bildqualität grauenvoll sein wird.
0: Die Bandbreite.
1: Einmal hatte ich die Situation, dass während mein Gast Lars die Sonne weiter wanderte und sie dann schließlich blendete. Und ich wollte unheimlich gerne aufstehen als Gastgeber und das Rollo zumachen. Ich konnte aber nicht. Und glücklicherweise hat sich dann irgendwann ihr Partner erbarmt.
0: Ja, okay, ich dachte, das wäre dein Rollo und du wärst quasi so geblendet gewesen.
1: Nee, es war ihrs in ihrer Wohnung.
0: Ja.
1: Sachen, an die man nicht denkt und wo man dann auch wenig machen kann.
0: Also es gibt eine Fehlertoleranz jetzt auch mehr, ne? Also so, ich meine, dann bricht der Stream ab oder irgendwas klappt nicht und so, aber es sind irgendwie alle trotzdem so, man lebt dann damit. Also das ist nicht mehr so, am Anfang hat es so ganz, das erste Mal hat sich ganz schrecklich angefühlt, wenn plötzlich schwarz wurde. Ja, jetzt ist halt so, ja, so ist es dann halt manchmal.
2: Mich würde noch interessieren, also ich bin so hin und her gerissen zwischen dieser Datenkrake im Internet und dem Marketingbewusstsein, was hinter jeder Plattform steckt und dass ich da mitmachen muss und letztlich nur über Anzeigen neue Freunde gewinne und organisch passiert da nichts mehr. Und das heißt, ich frage mich, wie schaffen wir da so eine Querverbindung zwischen digitaler und analoger Welt und wie schaffen wir es, entdeckt zu werden, wenn man in diesen Blasen, sei es Freunde bei Facebook oder bei Twitter, wenn man da befreundet ist, also wie schafft man den Sprung da raus und wie kann das Publikum einen entdecken, der da noch nicht, das noch nicht da drin ist? Wie schaffen wir das?
0: Also ich habe das Gefühl, dass Twitter vielleicht die Plattform ist mit der brutalsten Einstiegskurve. Ich habe das Gefühl, Twitter ist für viele Menschen so, sie fangen an, sie hören wieder auf, sie gehen wieder rein, sie hören wieder auf. Und es ist halt einfach eine Plattform, wo man über Dialog anfängt, sichtbar zu werden. Ne? Also da sind Leute, die sind interessant und mit denen unterhält man sich über interessante Dinge und dann lernt man neue Leute kennen, die sich auch über interessante Dinge unterhalten. Und plötzlich habe ich ein riesen Netzwerk an interessanten Menschen, mit denen ich mich unterhalten kann. Aber das passiert natürlich organisch und ich glaube, das ist manchmal auch schwierig bei den sozialen Medien, dass gerade Institutionen, aber auch Menschen, die eben offline gewöhnt sind, dass man ihnen zuhört, reinkommen in soziale Medien, wo sie plötzlich erstmal zuhören müssen, weil es hört ihnen nicht auf Anhieb jemand zu. Und ich glaube, das ist was dann ganz schwierig sein kann, ne? Dass man sozusagen, man macht Sorgearbeit, ne, für andere. Man hört zu, man stellt Rückfragen, man feuert die an und so. Und die kommen nicht alle einfach von selber. Und da habe ich das Gefühl, da scheitert es dann manchmal so ganz interessant dran.
1: Das ist auch eine gute Frage bezüglich dieser Einlösung des Fediverse, das klingt jetzt so großartig, die ich vorgeschlagen habe. Wenn man versucht, solche Alternativen zu nutzen, scheitert es häufig daran, dass einfach niemand sonst sie nutzt. Das heißt, man würde in einen leeren Raum sprechen. Ich habe das selber erlebt, als ich mich mal bei Diaspora angemeldet habe, eine Facebook-Alternative, die immerhin noch existiert. Da habe ich mich dann auch, ich weiß nicht, 2 Monate lang regelmäßig angemeldet, aber weil einfach keine Resonanz von nirgendwo kam, weil auch niemand, den ich kannte oder niemand, der sich für die Sachen interessiert hat, für die ich mich interessiere, dort war, ist dann daraus nichts mehr geworden. Google Hangouts hieß, glaube ich, nee, nicht Google Hangouts, wie hieß denn?
0: Google Plus, geschlossen.
1: Da hat sogar Google aufgegeben, ein eigenes soziales Netzwerk zu erstellen. Das heißt, ich glaube, es gibt keine andere Möglichkeit, als sich in Kontexte zu begeben, die es schon gibt und zu versuchen, seinen Weg da irgendwie zu finden. Ja. Oder man könnte natürlich versuchen, das Ganze dann auch parasitär sozusagen bei diesen anderen, den etablierten Plattformen zu bewerben und schauen, ob genug Leute abwandern. Aber unwahrscheinlich.
2: Hier ist noch eine Frage, da auch Berit ja schon vom Bezahlformat, was man erfinden muss, was man schaffen muss, was da gut passt, und zwar, wer bezahlt Literatur, würde ein bedingungsloses Grundeinkommen da als Lösung in Frage kommen, und wie seht ihr das?
0: Das sind ja die klassischen
2: so viel Kulturschaffende im Allgemeinen, ja, natürlich.
0: Also ich kenne die Träume vom bedingungslosen Grundeinkommen, bin aber, also jetzt individuell aus meiner politischen Perspektive denke ich, dass es ein bisschen anders geregelt werden muss. Aber natürlich hängt es dann davon ab, ob man sich halt als Gesellschaft einfach das leisten möchte. Ne? Also das, und das bedingungslose Grundeinkommen ist natürlich da ein Weg, den Leute dann natürlich wahnsinnig idealistisch sehen, weil das so viel Hoffnung einem gibt, ne? Dass man eben plötzlich nicht mehr angewiesen ist auf dieses ständige nach Geld suchen. Und das teile ich auch, dass das ein Problem ist. Aber wie gesagt, ich glaube, die Fragen dafür werden, das sind politische Fragen, die weit über das hinausweisen, was sozusagen im Literaturbetrieb oder was sozusagen die ganz pragmatischen Alltagsfragen sind. Und ich glaube, man muss aber tatsächlich, man muss dann zweigleisig denken. Ne? Also ganz pragmatisch jetzt im nächsten Jahr das, was ich brauche, um Geld zu machen, welche Bezahlmodelle gibt es und so weiter, aber was sind eben auch die politischen Visionen, klar.
1: Ja, ein bedingungsloses Grundeinkommen wäre definitiv eine Möglichkeit, aber ich glaube, dafür ist niemand hier auch qualifiziert genug, um die Möglichkeit oder die Umsetzbarkeit zu diskutieren.
0: Beziehungsweise glaube ich auch, dass das, wenn wir es jetzt als innerlinke Debatte irgendwie führen müssten, das dann wirklich auch den Kontext sprengen würde. So.
1: Ich will auch nicht sagen, dass es eine dumme Idee ist in irgendeiner Form. Ich denke, es würde viele Probleme lösen, die das aktuelle System hat. Aber wer weiß, welche neuen Probleme dann entstehen würden. Ansonsten hast du jetzt in nächster Zeit vor, in irgendeiner Form gesondert digital tätig zu werden, also jenseits von eventuell Twitter-Lesungen oder?
0: Also ich habe ja irgendwie im letzten Oktober angefangen, diesen Newsletter zu schreiben, ne? Was mir tatsächlich viel Freude macht irgendwie. Ich mache das einmal die Woche. Und ich denke, da werde ich weitermachen, einfach weil mir das so viel Spaß macht tatsächlich. Habe da aber jetzt auch zum ersten Mal gedacht, okay, ich mache jetzt mal das Türchen auf, dass man mich auch unterstützen kann. So, also, weil ich habe das jetzt irgendwie 16 Newsletter geschrieben oder so, und dachte ich, naja, irgendwie, vielleicht, wenn jemand da was hat und das irgendwie bezahlen möchte, können die es machen. So, das finde ich irgendwie ganz interessant. Und hatte da die Hoffnung, wenn das irgendwann mal mehr wird, ich möchte, das ist aber echt noch Zukunftsmusik, ich möchte gerne so ein Grimoire, weißt du, das ist so ein Zauberbuch für das Internet machen. Also mich interessiert, das ist total interessant. Also mein Steckenpferd seit dem letzten Jahr ist, wie wird Magie ins Internet getan? Also sozusagen Praktiken, klingt mir total weird. Nein,
1: überhaupt nicht. Sprich weiter.
0: Aber so Praktiken, die eben ja total an so realen Raum gebunden sind. Also wir treffen uns im Wald und tanzen um unseren Kessel. Was passiert eigentlich, wenn das Internet stattfindet? Und dann habe ich irgendwann, also dass dieses Interesse hat sich irgendwie aufgebaut und ich habe dann immer weiter recherchiert und bin darauf gestoßen, es gibt eben ja eine Irrsinn-Szene von Menschen, die Magie praktizieren online mit solchen Sachen wie Emoji-Beschwörungen und Orakelfragen mit so automatischer Textprognose. Da hänge ich so ein bisschen dran und ich glaube, wenn, also je nachdem, wie das jetzt läuft mit dem Newsletter, dass ich eventuell dazu was mache, wenn es noch andere Nerds gibt, die das eben bezahlen wollen, weil mich das tatsächlich richtig interessiert. Also da ist so ein Hasenloch, in das bin ich irgendwie im letzten Jahr reingefallen und da bin ich jetzt ein bisschen hinter.
1: Davon musst du mir definitiv mehr erzählen und du hast schon einen Nerd gefunden, der interessiert wäre.
0: Ja, das ist wirklich auch, ich könnte da wirklich auch ganz viel zu erzählen, weil das wirklich absurd spannend ist, was da passiert. Und wenn man dann auch anfängt zu suchen nach so Emoji-Zaubersprüchen und so, dann merkt man eben, es gibt so eine komplette Subkultur, die sich in den virtuellen Raum verschoben hat und die aber total offen ist, Technik zu nutzen, die eigentlich diesem ganzen archaischen, magischen und wir haben irgendwie 300 Jahre Hexentradition so völlig entgegensteht. Und das ist so ein toller Bruch. Ja, also man kann sich zum Beispiel man kann sich die Zukunft voraussagen lassen in den sozialen Medien. Man kann also da alle möglichen Tränke und Steine und finde ich alles sehr interessant.
1: Findest du, jetzt habe ich den korrekten Namen vergessen, aber es gibt ein Meme, das von Capture-Texten lebt. Mhm. Und die haben eine eigene Mythologie aufgebaut darüber, wie ein bestimmter Gott, den sie eben in einem Capture gesehen haben, also so hier zu Doppel-Capture-Gruppen von Buchstaben, der einen epischen Kampf gegen einen anderen Gott führt, der eben auch in diesen Captures zu finden war, ist natürlich nicht so ernst gemeint wie dein.
0: Nee, das ist auch, ich glaube auch, diese ganze Subkultur lebt davon, dass das so halb ernst ist. Hm. So, wir haben jetzt, glaube ich, sind wir demnächst fertig, ne?
1: Ja, ich glaube auch.
0: Ja. Noch 3 Minuten über Magie online sprechen. Wenn sie in 3 Minuten zusammenfassen. Ja, genau, aber das sind genau diese Dinge, die ich interessant finde, dass ja dann auch plötzlich so die Orakelfunktion von so automatischer Textvoraussage plötzlich verwendet wird. Ne? Also, dass man eben so, dass man wie so diesen Magic 8-Ball, den man früher hat, den man geschüttelt hat und der hat dann gesagt, buy it oder don't do this oder so, dass man das ja jetzt hat mit seinem Swipe im Handy. Was prognostiziert der Text mir auf eine Fragestellung? Also, was prognostiziert mir mein Handy auf eine Fragestellung? Und das ist natürlich magisches Denken, galore.
1: Absolut.
0: So.
1: Google Autocomplete.
0: Ja, genau, solche. Also die Magie quasi von Google Autocomplete. Das sind die Sachen, die mich gerade so ein bisschen interessieren.
1: Ja, klingt spannend. Also ich muss da definitiv dranbleiben. Und wenn du Motivation brauchst, das weiter zu verfolgen, ich bin interessiert.
0: Genau, also ansonsten machst du weiter die YouTube-Videos.
1: Schon länger nicht mehr, weil mich das Format gestört hat und weil es waren verschiedene Faktoren, aber eben auch dieses Überanalysieren, das bei mir dann einsetzt. Ja. Also du sagtest, für dich ist Sucht kein Problem, bei mir schon. Das merke ich selber. Ich glaube, ich bin sehr anfällig für solche gamifizierten Sachen. Mhm. Da wir jetzt relativ knapp mit der Zeit sind, wolltest du die Verabschiedung machen? Sollte ich die Verabschiedung machen? Ich bin mir nicht mehr
0: sie
1: sicher.
0: Sie alle machen gemein.
1: Wir verabschieden uns gemeinsam.
2: Also ich hätte auf unseren nächsten Livestream hingewiesen am 24. Februar. Und zwar widmen wir uns da dem Barock. Die Greifswalder haben es bestimmt schon mitbekommen. Sibylla Schwarz hat ihren 400. Geburtstag. Eine junge Dichterin, die 1621 in Greifswald geboren ist und 1638 hier verstorben und für ihr junges Alter wirklich schon herausragende Literatur, Sonette geschrieben hat. Und in diesem Jahr gibt es zahlreiche Neuerscheinungen und eine wollen wir vorstellen, und zwar den Band »Ich fliege Himmel an mit ungezähmten Pferden«, ausgewählte Texte der Sibylla Schwarz, und die Herausgeberin Gudrun Weiland stellt den Text dann hier vor. In Greifswald findet ganz viel statt zu Sibylla Schwarz in diesem Jahr. Und das hätte ich angesagt. Ansonsten euch kann ich ansagen, wir haben hier 3 Likes bekommen.
0: Keine fliegenden Herzen.
2: Das geht ja leider nicht bei YouTube. Da müssen wir dringend drüber nachdenken, die Plattform zu wechseln.
1: Das denke ich auch.
2: Also... Vielen Dank für den Einblick. Mich hätte dieses kleine Türchen noch interessiert, wenn dafür noch die Sekunden reichen. Du sagtest, du hast so ein Türchen aufgemacht, um das zu finanzieren, den Newsletter. Gibt es da jetzt so einen Button, spende eine Tasse Kaffee, wenn dir das gefallen hat? Oder wie funktioniert das praktisch?
0: Genau, man kann jetzt sagen, man abonniert den und zahlt dafür.
2: Ja.
0: Und dann...
1: Ja. Über Steady?
0: Nee, das ist Substack selber. Die zahlen da selber drüber. Mhm. Und das funktioniert aber so wie bei 54 Books. Also es gibt Leute, die zahlen für Texte.
2: Ja.
0: Das ist dann irgendwie auch
2: Klar, das ist die Zukunft, vor allem Lokaljournalismus verglichen. Da wird es auch neue Konzepte brauchen, damit der überlebt. Ja, vielen Dank, Tobias Reuswig, Berit Glanz, für diesen Ritt durch die digitale Literatur. Vielen Dank an Radio 98.1 nochmal fürs Übertragen und dabei sein. Und wir reichen das Wort jetzt an euch weiter. Einen schönen Abend allen Zuhörern.

Arrogante, der Junge. Wer sich hier wundert, was das jetzt wohl gerade war. Es ist ein Single, über die ich gestolpert bin. Die Band kennt im Prinzip jeder, aber ehrlich, ich musste feststellen, von den Leuten, die heutzutage bei Deep Purple singen und spielen, wüsste ich jetzt überhaupt niemanden zu nennen. Arrogant Boy ist die Vorab-Single zum neuen Album. Muss man das Album anhören, wenn man Die Hard Purple-Fan ist? Vielleicht. Ich habe irgendwo nach dem Tod von John Lord aufgehört, mich für die Band wirklich zu interessieren. Habe die auch nicht in meiner Plattensammlung dann drin, die späteren Sachen. Irgendwo waren die großen Zeiten dieser Hardrock-Band für mich damit dann erledigt. Auch schon, dass als sie wieder auftauchten mit House of the Blue Lights und ähnlich, das war für mich nicht mehr vergleichbar mit der Sache. Okay. Herzlich willkommen zu einer neuen Ausgabe des Crossroad Café, eurer Sendung für Blues Soul und mehr auf 8 Radio 98.1, live im Studio am Mikro der Musikauswahl, den Reglern, wieder mit Raimund Nitsche alias Nathan Nörgel. Und wir fangen jetzt mal mit was ganz anderem an.

Mambo Bounce heißt diese Nummer und sie stammt von einer Quartettaufnahme des Musikers Sonny Rollins hier am Tenorsaxophon zu hören. Dann noch mit dabei waren Kenny Drew am Klavier, Percy Heath am Bass und am Schlagzeug Art Blakey. Eine Aufnahme aus Anfang, Mitte der 50er Jahre. Und Sonny Rollins ist jetzt im Alter von 95 Jahren gestorben und da sollte man doch unbedingt mal an einen dieser größten Tenorsaxophonisten erinnern, die es in der Musikgeschichte gegeben hat. Angefangen professionell hat er 48, kurz nachdem er mit der Highschool fertig war, und bis weit ins 21. Jahrhundert hat er live gespielt, Platten aufgenommen, was auch immer, bis ihn eine Lungenerkrankung zum Rückzug zwang. Ich habe noch eine Nummer rausgesucht und die ist schon wieder so abgehoben, dass es einfach zum größeren Café platzt. Was denkt man sich am wenigsten, wenn man an Jazz denkt? Wahrscheinlich an romantische Orchestermusik. Hier allerdings spielt Sonny Rollins zusammen mit seinem Quartett ihre Interpretation des zweiten Verses von Tschaikowskis Sinfonie Pathetique.

Adios Nonino heißt diese Nummer, unverkennbar eine Komposition von Astor Piazzolla. Und okay, für mich ist Tango immer noch eine Sonderform des Blues quasi. Irgendwo eine Methode, wie ein Volk es geschafft hat, ihre Emotionen auf den Punkt zu bringen. Und Astor Piazzolla gehört da zu den faszinierendsten Komponisten. Ich bin jetzt drauf gestoßen, habe mich seit Jahren mal wieder ernsthafter damit beschäftigt bei dem Album Viva Astor des Divine Hand Ensemble aus Philadelphia. Das ist eine Truppe, Normalfall bestehend aus 5 Violinisten, 2 Harfenspielern und als Leiter Manu Divina am Theremin. Wer hier das Bandoneon gespielt hat, weiß ich nicht. Aber wenn er das mit dem Theremin hinkriegt, diesen Sound, dann fresse ich einen Besen. Viva Astor, ein ganz kurzes Album eigentlich, plus mit 7 der bekanntesten Nummern von Astor Piazzolla. Ich spiele noch eine Nummer, einfach weil sie schön ist. Und vielleicht findet sich ja jemand, der Lust hat, Tango zu tanzen. Hier ist Lieber Tango, eine der bekanntesten Nummern überhaupt von Astor Piazzolla.

Home heißt die Nummer. Sie stammt vom gerade frisch erschienenen Album Brand New Blues. Ja, wir sind endlich beim Blues gelandet. Und zu hören war hier niemand anders als Sean Murphy, Sängerin, die ich über die letzten Jahre immer weiter verfolgt habe. Das letzte Mal kam sie mit ihrem Album 2023, I'm Coming Home. Und jetzt also Brand New Blues. Und sie ist gehörig rockig. Und sie ist witzig. Und sie hat wie immer Geschichten zu erzählen. Es ist ein Album, was Spaß macht für Leute, die wirklich schön Blues in der Tradition von Etta James, Big Mama Thornton, Coco Taylor und anderen mögen. Und die dann auch es gut finden, wenn dann auch Anklänge an Bands wie Little Feat oder die Allman Brothers oder Pete Seeger's Silver Bullet Band zu hören sind, denn mit all denen hat sie jahrelang gesungen, war auf Tour, genauso mit Eric Clapton und so weiter. Es ist eine Sängerin, die es seit, ich weiß nicht, ich glaube, wann habe ich sie kennengelernt? 2015, keine Ahnung, oder 2013. In der Zeit hat sie es geschafft, sich von dem ewigen Background-Gesang frei zu schwimmen und ist eine der bemerkenswertesten Blues-Rock-Sängerin der Gegenwart. Hier sind noch zwei Nummern. I'm Gonna Take the Money und Against the Wind. Und besonders I'm Gonna Take the Money ist eine witzige Geschichte. Hört euch das mal an, so nach dem Motto, wenn es um Sachen Geld oder Liebe geht, ich entscheide mich auf jeden Fall fürs Geld. Es ist immer wichtig, dass man versorgt ist. In diesem Sinne, I'm Gonna Take the Money und Against the Wind, Sean Murphy, das Album Brand New Blues, unbedingt empfehlenswert.

Werk Orientit heißt diese Nummer. Gespielt würde sie von der aus Mali stammenden Band Tummycrest, einer der Vertreter des sogenannten Wüstenblues aus dem Norden Malis. Eine Band, die es schon seit mehr als 10 Jahren irgendwo gibt und die auch schon in Europa ausgiebig auf Tour waren mit ihrer Mixtur aus Tuareg Folklore, Blues-Anklängen und Musik der Tuareg und natürlich jede Menge Rock-Gitarren. Tummycrest haben jetzt ein neues Album veröffentlicht, das nennt sich Acikel, und live im Studio gespielt ist das eine wunderbare Einladung, sich treiben zu lassen von diesen teilweise hypnotischen Songs. Ich spiele noch eine Nummer von dem Album und das ist Imanin. Und das bringt noch mehr die rockige Seite von Tummycrest zum Erblühen.

Live on the Road ist diese Nummer und sie stammt von dem Songwriter, Amerikaner, Musiker Danny Roberts. Das Album heißt The Winding Road Leads Home und ist so eine Geschichte vom Unterwegssein in diesem Amerika, in dem Sachen als Musiker mit schlechter Bezahlung und keinem Startum. Und es ist ein Album zum Nachdenken, zum Träumen, was auch immer. Ich habe noch zwei Nummern rausgesucht. Jesus Satisfies und Small Town America. Das sind so die Sachen, die es dann so deutlich machen, was der Unterschied ist zwischen dem, was in Anführungszeichen normale Menschen von diesem Amerika denken und dem, was manche Politiker oder Wirtschaftsmagnaten uns versuchen klarzumachen, was Amerika eigentlich ist.

Ice Fishing in the Morning heißt diese Nummer. Sie stammt von dem Album Ice Fishing in America von L.D. Villani and Mebansville. Das ist eine Sammlung, nur digital veröffentlicht, von äußerst zynisch bösartigen Songs über die amerikanische Gegenwart. Angefangen vom normalen Eisfischen, was in Minnesota möglich ist, hin zu dem, dass man die ganzen Fremden einfach abschiebt, man Masken trägt, dass man nicht erkannt wird und außerdem immer seine Glock dabei hat, um im Zweifelsfall auch schießen zu können. Eine böse, böse Nummer. Und dieses ganze Album ist politischer Folk, politisch Amerikaner, ohne Rücksicht auf Verluste. Ich habe noch zwei Songs rausgesucht. Das eine Trump Gone Mar-a-Lago und dann nehmen wir noch Trade War. Auch andere Leute bekommen ihr Fett weg. Es gibt böse Songs auch über Tesla, über die Doge-Version, wo die amerikanische Regierung zerlegt wird, dass ja niemand den Reichen ans Geld gehen kann. Ice Fishing in Amerika, haltet mal Ausschau online, wo man dieses Album käuflich als Download erwerben kann. Ich habe es gefunden auf Radio Summit. Meine Download-Seite für Radiosendungen, das ist wirklich vom Feinsten. Also jetzt hier Trump Gone Mar-a-Lago und Trade War.

Ab dann, Ragu. Die Band nennt sich The Marlowes. Die Sprache, der das Ganze gesungen hat, ist eine Sprache oder ein Dialekt, der in Indonesien gebraucht wird. Denn von dort stammt diese wunderbare Soulband her. Das Album heißt Die Hotel Malibu. Und ich habe es kennengelernt am Wochenende in einem meiner Lieblingsmusikportals, dem Soundcheck von Radio 1, wo jede Woche 4 Alben vorgestellt werden, die es irgendwo verdient haben, dass man sie kennenlernt. Und das war für mich eine absolute Überraschung. Und ich bin froh, dass ich das Album habe finden können, denn eigentlich das Label Big Crown ist hierzulande nicht so einfach im Plattenladen zu finden. Ein wirklich spannendes Album, Retro Soul, allerdings mit jeder Menge indonesischen Traditionen dahinter. Ich habe da 2 Nummern rausgesucht, den Titelsong Die Hotel Malibu und I'm Just a Girl, The Marlowes aus Indonesien.

The Scene heißt diese Nummer. Sie findet sich auf dem Album Music for Abandoned Hates. Ein Soundtrack-Album von einem Film, wo ich noch nicht mal weiß, ob er schon gedreht ist oder wann er ins Kino kommt, worum es da überhaupt geht. Keine Ahnung. Ich habe das Album mir reingezogen, weil ich seit Jahren kein Album mehr in die Hand bekomme von John McLaughlin, ein neues Album. Und hier hat er quasi die Filmmusik gespielt und hat sich mit vier Musikern zusammengetan und bringt da auf diesem Soundtrack-Album Erinnerungen an die große Zeit des Mahavishnu Orchestra hervor. Wir haben hier gehört an dem Keyboard und am Schlagzeug Gary Husband, Julian Siegel an den Saxophonen und die beiden Etienne Bappé und Misha Müller-Abado wechseln sich am Bass ab. Es ist ob der Film gut ist oder nicht, ich habe keine Ahnung, ich weiß nicht, ob ich ihn mir anhören würde, aber das Album ist wirklich schöner Fusion Jazz mit einem, trotz seines Alters, wunderbar aufgelegten John McLaughlin. Ich spiele noch eine Nummer und zwar DC Basketball.

Okay, von John McLaughlin zurück in der Jazzgeschichte hin zur Musik, die im Programm von Louis Armstrong eine Rolle gespielt hat. Das Album, was jetzt neu erschienen ist, heißt The Wonderful World of Louis Armstrong und wurde eingespielt von Wynton Marsalis mit einer wunderbar aufgestellten Band. Die Aufnahmen entstanden Ende 2012 in Dizzy's Club in New York. Und wer traditionellen Jazz mag, wer wissen will, wo auch die Linien zwischen Blues und Jazz laufen, der kann mit diesem Album nicht viel falsch machen. Und er kann sich auch die Mühe machen, mal zu vergleichen, wie heutzutage Musiker den Geist des Jazz in New Orleans, der in der Frühzeit aufnehmen und voller Freude, Geschichtsbewusstsein und Sinn für gegenwärtiges Spielen davon stürmen. Ich habe noch eine Nummer rausgesucht und zwar Louis Armstrong hat immer wieder auch Blues gespielt. Hier ist der Potato Head Blues und da sind wir auch schon am Ende der Sendung angekommen. Ich sage Tschüss, bye bye, auf Wiederhören bis in 2 Wochen, so Gott will und wir leben, für eine neue Ausgabe vom Crossroad Café. Jetzt also Potato Head Blues, Wynton Marsalis und seine Band aus dem Jahre 2012, eine Live-Aufnahme, jetzt auf CD erschienen, unbedingt empfehlenswert.

0: Bumm. Ah, Dienstagabend. Plattenkiste. Volles Haus.
1: Und Paul ist fröhlich.
0: Ich bin fröhlich. Mara spricht nicht richtig ins Mikrofon.
1: Ja, jetzt. Ich muss das noch zu mir ranziehen.
0: Ja. Schön, schön, schön. Wir haben Connor wieder da.
2: Hi.
0: Den haben wir eingekauft und zum ersten Mal eine Plattenkiste. Aber nicht, nicht das letzte Mal. Das nächste Mal ist, wenn wir nochmal über Halsey reden, um Luan endlich mal zu überzeugen, dass er, dass nicht Rihanna die beste
2: Kiste. Rihanna ist die beste.
0: Nein, nein, doch. Das hat nein. Die, glaubt und ihm nicht. Sie Heim schreibt ihre Songs hier. Nicht selbst.
2: Das ist scheiße.
0: Nein, das ist nicht.
2: Doch,
0: Rihanna nein, das ist nicht. Das ist eine Farce gegen jede Person, die ihre Songs selber schreibt und dafür sehr viel Herzblut reinsteckt.
2: Rihanna ist eine Ikone
0: Nein.
2: des Feminismus.
0: Was? Nein! Halsey ist die Ikone des Feminismus, Alter.
2: Ja, diese erfolgreiche Frauen allgemein.
0: Alter, wir reden, wir machen nochmal das irgendwann in der Morningshow, wenn Fassi vielleicht hierbei ist.
2: Er wird mir zustimmen, dass Rihanna besser ist als
0: er. Ja, genau. Luan ist heute hier im Haus und ihr habt heute gehört, gerade eben, das ist nämlich Welcome to the Black Parade, passend zum Album, das heißt Black Parade und die Band heißt My Chemical Romance. Und heute wird es ein bisschen special noch dazu, weil wir machen eine kleine Zeitreise ins Jahr 2006, weil da kam das Album raus. Und ich kann euch jetzt schon sagen, eine Person in diesem Raum war da noch nicht geboren, eine Person wurde eingeschult in diesem Jahr und eine Person ist sehr wahrscheinlich dann auch schon in der Schule gewesen.
2: Nee, ich bin...
0: Du bist jünger als Mara? Ja. Achso, wow.
2: Nee, der
0: mit fünf hättest du auch schon eingeschult werden können, aber hier nicht in der nicht in Mecklenburg.
1: Mit fünf wurde ich in die Vorschule eingeschult.
2: Ja, sowas hatten
1: also
2: wir
1: ich, nicht. Ja, das tut mir sehr leid. Ich fand's cool, weil da konnte ich noch mittags schlafen.

0: und Emos. Das ist ein großer Unterschied. Achte bitte darauf, wen du was erzählst. Okay. Das ist ganz gefährlich. Das ist so, als würdest du halt einen Black Metal sagen, yeah, Metallica. Mhm. Weißt du, wow. Ja.
1: Ja. Mhm. Paul, kannst du trotzdem kurz den Unterschied erklären? Für vielleicht Leute, die sich da nicht so ganz.
0: Genau, ich habe das ja offen.
1: Ja.
0: Übrigens begann das schon als Musikgenre in den 80ern und 90ern. Das ist cool, ne? Also dass das doch schon so alt ist. Millennials. Man zählt übrigens dazu Wurzeln, also Bands dazu, die dazugehören, zum Beispiel auch Jimmy Eat World, die jetzt vielleicht bekannte Vertreter sind. Die jetzt, zumindest aus dem Musikgenre der 80er und 90er Jahre. Die Jugendkultur kam in den 2000er und 2010ern auf. Die vom Untergenre Emotional Hardcore, was hat dieser lange, Dings war, sich dann Step by Step davon entfernte und das halt als eine gefühlsorientierte Lebenseinstellung für sich selbst macht. Man kennt die Bilder, ne, die langen, diese Seitenscheite schwarz, Nietengürtel, Eyeliner, sowohl bei männlich gelesenen und weiblich gelesenen Personen. Und auch sehr, sehr emotional. Also wirklich, war auch gar nicht so, ich glaube, das war die einzige Jugendkultur, die von allen belächelt wurde. Mhm. Egal welche Richtung. Ich glaube, das war wirklich, ich glaube, die Punk-Szene, die, Connor macht es ganz gut. egal, ob die Punk-Szene, Hip-Hop, Metal sowieso, aber ich glaube, alle haben so ein bisschen das belächelt.
1: Ich glaube, das lag am Seitenpony.
0: Ja, das lag an diesem Seitenpony. Der
2: ich
0: auch.
2: Fand den früher immer super, super geil und ich wollte ihn immer tragen.
1: Ich habe mich immer gefragt, wie man.
2: Gekriegt.
1: Ja, genau, ob man dann Kopfschmerzen kriegt, ja.
2: Habe ich wirklich. Also.
1: Okay, gut. Dann weiß ich jetzt, dass das wirklich so ist.
2: Aber ich habe es auch nicht oft zugetragen. Ich habe einfach nur sehr schnell Kopfschmerzen gekriegt, muss ich auch dazu sagen. Also vielleicht
1: war das so die Alternative zum Augenpflaster.
0: Ja, vielleicht kennt ihr die Aussprüche it's not just a face. gibt auch einige, die sind heute noch ziemlich da hängen geblieben. Was ja auch okay ist. Mittlerweile haben die aber nicht mehr diesen Haarschnitt, sondern sind dann wieder mehr auf dieser in die Musikszene reingekommen. Aber es kommt anscheinend wieder zurück. Und es ist natürlich auch Mode. Es hat halt die 2000er Mode vor allem geprägt. Also
2: ne? Sehr dunkel.
0: Sehr dunkel. Also nicht nur das, auch rotkarierte Hemden, eng anliegende Hosen.
2: Das zählt als Emo?
1: Ja, boah, zählt dann Tokyo Hotel auch zu Emo?
0: Zumindest die Frisur, ja.
1: Ja, ne?
0: Und die Lebensentscheidung war wichtig, Gefühle, Weltschmerz, Toleranz und Freundschaft waren ganz wichtig. Also all das zu Emo, man kann sich ja natürlich intensiver belesen. Sehr wahrscheinlich, ich war nie Teil dieser Szene, aber Leute, die in der Szene drinne waren oder jetzt vielleicht wieder reinkommen, die können da auch ein bisschen da was machen. Aber
1: ich weiß immer noch nicht so ganz, was dann der Unterschied zu den Goths ist.
0: Goths sind einfach nur düster.
1: Also die wollen keine Toleranz, sondern einfach nur ihre Ruhe.
0: Wir können auch mal gucken. Ich
2: glaube, Emos wollen ein bisschen edgy sein und Goths wollen eher halt wirklich so vampir-gotisch rüberkommen. Also das ist jetzt der Unterschied, den ich ausmache von diesem Albumcover, was du mitgebracht hast. Wo auch diese Marching Band, die ja auch gerade im Song geschrieben wurde, mit so einer Uniform, also so ein bisschen schicker auch für den heutigen Standard gezeigt werden und dann halt Goth mit großen, weiten Kleidern, mit
1: Kutten.
2: Sehr viel, genau, mit Kutten, mit sehr viel düsteren Sachen, glaube ich.
3: Sehr viel Schmuck.
2: Sehr viel Schmuck.
0: Ja,
1: also glaub, aber das Emo haben noch die Emos, glaube ich, auch. Die haben auch diese
0: Armbänder,
1: da
0: muss man sagen,
1: der
0: Emos hier war halt diese Mischung aus Goth und Punk.
1: Ah, okay.
0: Also die haben das Schwarze sich aus der.
1: Also sind Emos quasi politische Goth.
0: Genau. Sag das bloß nicht so laut. Aber zum Beispiel, also man ist zum Beispiel, das ist halt sehr viel schwarze Kleidung, aber Nietengürtel, Skaterschuhe, also die haben auch den Grunge mit reingebracht, Karo-Muster aus dem Rockabilly, also die haben, ist halt eine Mischung aus allem, die sie halt selber zusammengeschossen haben, daraus kam dann der Emo-Stil.
2: Ist Avril Lavigne
0: Nee, das ist Punk, das ist Pop-Punk. Aber, das ist zum Beispiel ein guter Punkt, weil das, wie gesagt, die haben sich ja viel aus anderen geholt.
2: Ja, gut.
0: Und haben dann das.
1: Okay, und warum wird jetzt hier unsere Band den Emos zugeordnet?
0: Weil das das Musikgenre dementsprechend ist. Das
1: okay, aber hat die Band das auch so gesagt oder haben die Emos einfach gesagt, dass jetzt
0: die
1: unsere
0: haben sich
1: Band
0: selbst schon dafür da auch reingepackt?
1: Okay, gut.

0: Sonst hätten sie, wären sie nicht so erfolgreich gewesen. Die wissen schon, wo sie was machen.
1: Ah, ja, alles klar.
0: So viel dazu. Wir machen weiter mit dem nächsten Song. Das ist übrigens Welcome to the Black Parade, ist verbrecherischerweise nicht der erste Song auf diesem Dings. Ich finde sowas immer sehr schrecklich, wenn sie den, wenn sie, also wenn, man hat zwar einen Titeltrack, der muss ja nicht mal gleich als erstes drauf sein, aber wenn schon Welcome to the Black Parade heißt und das Album heißt Black Parade, dann sollte das auch an erster Stelle sein. Würde er nur Black Parade heißen, kann auch mitten in der, kann auch irgendwo in der Mitte sein, das ist dann egal, aber ja. Dann machen wir mal hier Connors Ovum. Jetzt an. Freut er sich, den hat er gehört. Beziehungsweise ist sogar einer. Ich war damals, 2006, aber darüber spielen wir später noch. Die Alterskategorien. Wir haben hier schon ein bisschen gesprochen. Aber ich kann schon sagen, Connor ist jetzt so alt, wie ich es damals war. 2006. Ha! Die Zeit. Aber jetzt kommt erstmal Teenagers.

0: Huiuiui.
1: Na, habt ihr jetzt Angst vor mir?
0: Ja.
2: Hatte ich schon immer.
0: Alle hatten Angst. Ja, 2006, im Hintergrund lief gerade das Gespräch, wie 9/11 für 50 Shades of Grey verantwortlich ist.
2: Aber ich weiß nicht, ob das wirklich so ist. Das ist,
0: aber ich glaube, ich bin hier der Einzige in diesem Raum, der sich aktiv noch an die Zeit vor 9/11 erinnern kann und an den Tag selbst.
2: Ich bin 6 Tage danach geboren.
0: Du bist 6 Tage, du bist nach 9/11, Kind. Ja. Das heißt, Mario und ich sind die einzigen Personen, die noch vor.
3: Naja, ich habe gerade so existiert. Ja. Ne? Also.
0: Das ist total geil. Es gibt übrigens, ich kann das auch gerne mal aus, es gibt einen schönen Comic, einen sehr guten Comic, der aus der Sicht einer Jugendlichen aus Frankreich ist, wie die das erlebt hat. Also quasi so, wie ich es erlebt habe. Sie war, glaube ich, zu dem Zeitpunkt 13, ich war halt 11. Und kann 9/11 habe ich halt also in meinem Freundeskreis, also in der Bubble, so in meinem Alter zwischen, die jetzt ja alle auch schon drei, die 30 so gerade anfängt zu überschreiten, ist halt so, da kann, wenn ich da frage und wisst ihr noch 9/11, was ihr da gemacht habt, alle sagen sofort, ja, zack, bumm, und ziehen das detailgetreu auf, was sie an dem Tag um die Uhrzeit gemacht haben. Ja. Kann ich auch. Ich war beim Kumpel und hab gezockt und hab dann, hab das dann live gesagt, so, ja, krass, bin nach Hause gefahren irgendwann. Und da habe ich mich geärgert, weil abends lief eigentlich immer Dragon Ball Z und dann lief es an dem Abend halt nicht. Und das war die Folge, wo es Son Goku zum Super Saiyan wurde. Und dann lief die ganze Zeit nur Dauerwerbesendung und ich habe mich richtig auch drüber aufgeregt. Dafür schäme ich mich nicht. Ich war ein Kind. Für mich war halt Dragon Ball Z das Wichtigste und deswegen habe ich es, das war ein Schock. Vor allem, weil es Freitagabend war, glaube ich, oder so.
2: Meine Mutti hat mir erzählt, dass sie da gerade im Krankenhaus lag für eine Voruntersuchung, weil ich ja dann bald schon rauskommen sollte, und dass sie sich so gedacht hat, ja toll, jetzt quasi nochmal so die Bestätigung, in so eine Welt muss ich mein Kind setzen.
0: Ja. Was das schon gefühlt hat, wenn wir das mit heute vergleichen, wenn die Leute heute Kinder kriegen, in so eine Welt.
2: Ja.
0: Ja, aber wir waren 2006, wir sind nicht 2001. Abseits der Fußball-WM in Deutschland hat auch Lena Meyer-Landrut in diesem Jahr übrigens den Eurovision Song Contest gewonnen.
2: Echt? 2006? Nee,
0: das war 2010.
2: 2009, oder?
0: Nee, 2010. 10? Sorry, okay. War nicht.
3: Daran kann ich mich nämlich erinnern, genau. Aber nicht an 9/11.
0: Ja, stimmt. Also das zurück, da habe ich mich falsch erinnert, aber 2006 war WM in Deutschland. Zum ersten Mal seit, glaube ich, Ewigkeiten, dass überall Flaggen umherwehten. Aber nicht aus, nicht mit einem Ex- eigentlich aus einem positiven Sinn, nicht so wie man es heute kennt. Das kann, glaube ich, auch keiner verstehen, dass man da diese schwarz-rot-goldenen Flaggen in einem positiven Kontext gesehen hat, als Zeichen des offenen, freundlichen Landes, was man, naja. es gab auch noch andere Sachen. Ich gucke gerade, Bürgerkrieg in Sri Lanka war im August zum Beispiel auch. Also,
2: ganz 2006 war Ballack noch Captain, oder?
0: Ja.
2: Weiß ich noch.
3: Ja.
0: Korrekt.
2: Das war so der erste große Fußballer, den ich überhaupt kannte.
0: Ja, etwas, was ich seit heute.
3: Und Sebastian Schweinsteiger.
0: Ja.
2: Ja, aber
0: ja, der hat ja gerade. Ich kann
2: mich da noch nicht erinnern irgendwie, aber Ballack.
3: Echt?
2: Das war
3: nee,
2: immer
3: doch,
2: so der
3: für
2: Name.
3: Mich sind die so eine Suppe.
0: was auf jeden Fall bis heute, also wenn ich das heute vorlese und oder erwähne und sehr wahrscheinlich, dass man heute. Ja, Israel und Gaza ist auch da. Es gab einen versuchten Terroranschlag in Köln.
3: Wann war eigentlich Juli? Der in München?
0: 1974, 77, Olympia.
3: Nee, ich meine der dann gar kein Terroranschlag war, wo er es gedacht war.
0: Oh, weiß ich nicht mehr.
3: Es war dann ein Amoklauf.
0: Ja. Die erste Pluto-Sonde wurde gestartet 2006 von der NASA.
2: War Pluto da noch ein Planet? Ja. Ne?
0: Ja.
2: Also offiziell.
0: Ja. Der wird erst im Jahr 2015.
2: Echt so spät?
0: Glaube ich erst. Ey, oder war es schon 2009? Soll ich mal gucken. Ich glaube, 2006 glaub, war er nämlich noch offiziell im Planet. Auf jeden Fall startete die im Januar 2006. New Horizons hieß die Sonde. Ich finde immer so einen Begriff, irgendwas mit Horizon, wer ein bisschen sich im Science-Fiction-Film auskennt, finde ich immer sehr, sehr gewagte Sachen, weil ich muss immer an Event Horizon denken. Das war der auch irgendwo in der Nähe der Neptun-Uranus taucht das Ding, aber ist egal.
2: Oder Animal Crossing-Spiele.
0: Genau.
3: Also dem wurde tatsächlich 2006 der Planetenstatus aberkannt.
0: Ja, das ist immer noch eine Schande. Ey. Der arme Pluto.
3: Ja, der fühlt sich bestimmt voll ausgeschlossen. Ja.
2: Wer kennt noch den alten Merksatz? Es
0: Nee,
3: ohne Seife waschen?
0: Nee, das für die Planeten. Aber ich musste den mir nicht merken, weil ich die Planeten, weil ich die Planeten so in der Reihenfolge einfach kann.
2: Ja.
0: Aber was anderes hier nebenbei können wir auch noch sagen. Walt Disney hat im 2006 Pixar Animation gekauft.
3: Wollt ihr jetzt den Merksatz
0: für 7,4 haben? Milliarden Dollar. Nein, wollen wir nicht.
3: Ja, aber der ist voll wichtig.
0: Nein, wollen wir nicht.
2: Jetzt hören den alten.
3: Mein Vater erklärt mir jeden Samstag unseren Nachthimmel. Merkur, Venus, Erde, Mars, Jupiter, Saturn, Uranus, Neptun.
2: Ja, aber das ist der neue.
0: Ja, der alte ist ja mit Pluto noch hinten dran.
2: Ja, mit, was war das noch?
3: Den müssen wir jetzt nicht
2: unsere
3: mehr wissen.
2: Unsere Planeten.
0: Ja, genau.
2: Ende. Unsere Planeten.
0: Genau.
2: Unsere neuen Planeten.
0: Genau, unsere neuen Planeten, ja. Deswegen Neptun. Was auf jeden Fall, ich gucke hier immer ein bisschen durch, was es hier noch gab, 2006. Ich könnte mal gucken, einfach nur, damit ihr einfach so irgendwas hier, ich google mal in der Zeit, ich gucke, in der Zeit hören wir einfach was anderes. Wir hören einfach, ach ja, so, das ist Emo, was wir jetzt hören, ist richtig Emo. Wir hören jetzt Dead.

0: Dead, dead, dead. Everyone is dead. Ah, falsches Ding. Das ist South Park, Weihnachtsalbum.
1: War ein Versehen, stimmt's, Paul?
0: War ein Versehen, das war nicht so geplant. Nur für dich, Mare.
1: Danke.
0: Ich habe ja gesagt, ich guck mal, weil wir haben ja gerade ein bisschen, was so 2006 abging, ein bisschen kulturell, aber ich glaube, das sagt vielen weniger, als wenn ich jetzt sage, welche Filme zum Beispiel rauskamen 2006.
2: Schieß los.
0: Und Achtung, ihr werdet euch alt fühlen. Zum Beispiel kam The Da Vinci Code 2006 in die Kinos.
2: Habe ich nicht geguckt, fand ich langweilig.
1: Habe ich geguckt.
0: Diese schlechte Verfilmung von Aragorn kam 2006 in
1: das
0: die Kinos.
1: Das ist eine Schande.
2: Ein guter Film.
0: Nein.
1: Aber nicht.
0: Was ist dein Problem? Alter,
1: was ist hast du die Bücher gelesen?
0: Was ist dein Problem?
2: Ja, und die Bücher sind auch nicht so gut, muss ich sagen. Die Bücher sind sehr kindlich geschrieben und ich habe sie recht spät angefangen.
0: Also, okay, wir machen mal weiter. Bevor
1: ich kann nicht weitermachen. Das endet hier an dieser Stelle für mich.
0: Übrigens kam auch Idiocracy raus 2006. Ah. Übrigens, schöner Querverweis, wenn man jetzt in die Staaten guckt. Dann. und Apokalypto kam raus, wer sich daran erinnert. Mel Gibson-Film über die Inka oder Azteken. Übelst ultra brutal, aber ja, Crank, der erste.
2: Den habe ich geguckt.
0: Kam, 300 kam 2006 in die Kinos. Weiß sogar, den habe ich sogar im Kino gesehen. Flug der Karibik 2. Kam auch.
2: Den habe ich unglaublich oft geguckt.
0: Ein ziemlich guter Film, Blood Diamond von mit DiCaprio. Hm. Unterschätzt. Ja, und deutsche Filme wie Die Wolke. Oh, Children of Men. Sehr guter Film. Kam auch 2006 raus. Ja, das sind so ein paar Sachen, die in dem Jahr erschienen. Und der schönste Film von M. Night Shyamalan, Das Mädchen aus dem Wasser.
2: Guckt euch den Eragon-Film an.
0: Nein, der ist scheiße. Lass das. So, ich will aber noch in einen nächsten Step, in die nächste Runde, denn vielleicht sind die Leute gar nicht so mit Kino und so in so einem Bereich. Deswegen gehen wir jetzt in die Videospiele. Und auch hier kann man sich alt fühlen.
1: Tetris 6 kam raus.
0: Unter anderem kam Herr der Ringe Schlacht um Mittelerde. Das Strategiespiel, was es leider so nicht mehr gibt, weil rechte Probleme existieren. Aber fantastisches Strategiespiel. Twilight Princess, The Legend of Zelda Twilight Princess, kam 2006 raus.
2: Sehr gutes Spiel.
0: Anno 1701 kam auch. es gab übrigens Age of Empires 2 Deluxe Mobile. 2006, ich weiß gar nicht, ob es da schon iPhone, wie das auf dem Mobile-Dings gab, aber okay. Ich gucke halt hier, das ist Call of Duty 3. Ich glaube, kennt keiner mehr, aber. Ja.
1: Nee.
0: Ich glaube, das gab es sogar für die Wii oder so. Es kam der Pater als Videospiel, so ein GTA-Klon. Persona 3 kam zum ersten Mal, hat seinen ersten Release 2006 gehabt. Gibt es jetzt ein schönes Remake aktuell wieder, was wirklich cool ist. Passt übrigens auch zu unserem Dings, zu Emo, weil sehr wahrscheinlich könnte man auch My Chemical Romance in den Soundtrack von Persona 3 machen können. Da ist auch alles sehr emotional und wenn die Leute ihren Awoke, ihre Personas zu aktivieren, als Pistole am Kopf halten und dann. Ja, es passt sehr. Ein Spiel, wo es leider keine Fortsetzung zu gab, obwohl die lang dabei war, das Spiel sehr schon fortgeschritten für seine Zeit war, Prey.
1: Ist Prey nicht auch ein Film?
0: Ja, ein richtig guter Film mit. Oh, jetzt muss ich mal, jetzt gucke ich nochmal rauf, wie die Hauptdarstellerin reißt, aber es ist mit einer Comanche-Schauspielerin, also einer Native American, die einen richtig geilen Namen hat, den ich so toll finde. Und Prey ist ein guter Predator-Film. Ja, Roblox startete übrigens 2006. Für alle, die das kennen, sehr wahrscheinlich kennt das. Und Star Wars Empire at War als kam auch raus in dem Jahr. Strategiespiel, Star Wars Strategiespiel. GTA Vice City Stories kam in diesem Jahr raus. Flatout 2. Final Fantasy 13 erblickte der erste.
2: 13 kam so früh raus?
0: 2006, ja.
2: Oh.
0: Steht hier.
2: Bei welchen sind die gerade?
0: 15 war der letzte. 16. Was? Bis jetzt.
2: Aber dann haben sie sich ja jetzt mit den neuen Teilen ganz schön Zeit gelassen.
1: Ja, ich auch sagen.
0: Also Videospielproduktion dauert ja auch immer länger, weil es immer größer ist. Und übrigens, ja, Hitman Blood Money kam auch in dem Jahr raus. Und Battlefield 2142. Ein ziemlich cooler Battlefield-Teil.
2: Ich habe nur Bad Company gespielt.
0: Und Medieval 2 Total War gab es auch in dem Jahr raus. Also, und Children of Mana und Neverwinter Nights. So, jetzt haben wir ein paar Sachen.
1: Erzählst du uns noch was zu Alben, die 2006 rauskamen?
0: Komme ich nach dem nächsten Song. Suche ich noch ein bisschen, was musikalisch da passiert ist auf dem Markt. Ja, wir machen jetzt mal. Ja, wir machen jetzt einfach mal das an, den nächsten Song. House of Wolves. Ich glaube, das ist ganz gut.

0: Uiuiui. Das war House of Wolves. Hinter dem Grund wird hier weiter diskutiert, ob Aragorn ein guter Film ist oder nicht. Und nein, ist er nicht.
1: Es ist kein guter Film, aber ich mochte ihn.
0: Nee. Nur nein.
1: Doch.
0: Aber was erwarte ich von einer Person, die behauptet, Rihanna sei besser als Halsey, was objektiv gar nicht möglich ist?
2: Die kann man einfach nicht ernst nehmen.
0: Ja, was kommt als nächstes? Blade Runner 2049 ist kein guter Film.
3: Habe ich nicht geguckt.
0: Ja.
2: Jetzt hat es dir aber gegeben,
0: jetzt
2: Paul.
0: Er hat
2: dich mit seinem Unwissen bestraft.
0: Genau, er hat uns mit seinem Unwissen.
2: Aber wisst ihr, was ich jetzt... Ach nee, wir sind hier, falsche Sendung. Sorry, ich wollte euch gerade erzählen, was ich gerade wieder gucke.
0: Nee, das kannst du am Sonntag erzählen, wenn wir aufnehmen. Ich wollte doch mal gucken, was ich habe ja versprochen, was für Alben rauskommen. Also was für Alben, beziehungsweise musiktechnisch im Jahr 2006 abging. Eminem hat ein Album rausgebracht.
2: Geil.
0: Eminem Presents The Re-Up.
2: Boah, der ist schon so lange im Game, das ist richtig krass. Ja.
0: Flair. Ich weiß nicht, ob der hat auch ein Album.
3: Fang kein Beef an, Paul. Der boxt dich.
0: Ja, ich glaube, der hört uns nicht, das ist okay.
2: Wer ist der?
0: Ist okay.
4: Flair.
2: Nein, wer boxt Paul jetzt?
0: Niemand.
2: Hä? Habt ihr nicht gerade gesagt, er soll aufpassen, was er sagt, sonst wird Paul geboxt.
0: Ja.
3: Von Flair.
0: Ja, von
2: Ach
0: Flair.
2: So.
3: Der fängt gerne Stress an.
2: Ich dachte, hier gibt es irgendeinen, der Fan ist und der boxt dann Paul.
3: Nein.
2: Ich wollte gucken, wie ich boxen muss.
0: Also hier nur für Luan, ich glaube, da hat Luan sich am meisten drüber gefreut, der High School Musical Soundtrack kam auch in dem Jahr auf den Markt.
4: Ach geil.
3: Da sind unglaublich beliebte und teilweise nicht ganz so schlechte Songs dabei.
0: Ich wusste es. Dann kam aber auch das Album Billy Talent 2.
3: Das war ein gutes Album.
2: Ja, das ist gut.
0: Das ist ein gutes Album, Billy Talent 2.
2: Merken wir uns bisher Eminem und Billy Talent.
0: Sehr wahrscheinlich, übrigens, ich wusste gar nicht, dass das Album so heißt. Das ist eigentlich ja auch, aber das Album, den Song kenne ich. The Fray hat das Album How to Save a Life rausgebracht. Und ich sage euch, der ist zufälligerweise auch der Song How to Save a Life. Und ja, die meisten werden sagen, oh ja, Grey's Anatomy, aber eigentlich ist das eher Scrubs, weil das ist in der besten Scrubs-Folge ist dieser Song, passt ja viel besser als so inflationär verwendet bei Grey's Anatomy. Diesen, naja. Leute, wenn ihr eine Art Serie.
3: Der Emo, der Song.
0: Ja, das ist Emo?
3: Naja, nicht von der Musikrichtung her, aber von.
0: Der ist sehr emotional, ja, das stimmt. Aber er passt sehr gut und Leute da draus, wenn ihr eine Art Serie gucken wollt, guckt Scrubs. Das ist wenigstens noch nah dran.
2: Und witzig.
0: Und witzig. Und es ist halt so schön. Organisch witzig. Das muss man dazu sagen.
2: Ja, die machen Witze mit Organen.
0: Mara ist zu lang hier mit mir ab und zu auf Sendung.
2: Ja,
0: ich
2: habe mich auch gerade
0: die schlechten Wortwitze.
2: Der kleine Paul auf meiner Schulter hat mir den gerade ganz übel ins Ohr geflüstert und dann habe ich mich selber erschreckt.
0: Finde ich sehr gut. Mara, mach ruhig so weiter. Es ist in Ordnung. Oh, ich glaube, Korn hat ein Album auch rausgebracht. Live-Album. Live in Rare heißt es. Ein gutes Album übrigens. Korn generell.
3: Ich habe letztens nochmal einen Korn-Song gesucht und der ist aber nicht auf Spotify. Haze. Das hat mich sehr gestört. Den haben sie auch irgendwie als Videospiel-Trailer rausgebracht.
0: Ja, muss mal gucken. Übrigens, es gibt...
2: Musst du noch mal gucken.
3: Muss ich noch mal gucken, ja.
0: Es gibt übrigens ein Album, das heißt V. Und zwar, das war Natcha Hutchins Album. Die hat also nicht nur High School Musical gemacht, sondern die hat auch nur ein Solo-Album rausgebracht.
2: Cool.
0: Für Luan, damit Luan nachher gucken kann.
2: Vielleicht findet er einen Rihanna-Ersatz.
3: Möge euch euer Spott im Hals stecken bleiben.
2: oh no, ich war schon krank die letzten Tage.
0: Ja, also primär, das sind jetzt hier so ein paar Alben, die hier drin sind.
2: Nicht so wichtige.
0: Ja, es ist was rausgekommen. Sehr schön, können mir jetzt ein paar Leute sagen, oh ja, da kam noch das raus. Skin and Bounce von Foo Fighters kam in diesem Jahr auch raus.
2: Das ist wichtig.
0: Haben wir auch schon hier besprochen, fantastisches Album. Mit einer der besten Versionen von Times Like These da drauf. Lohnt sich sehr, auch gerne anhören. Ja.
3: Kam ein Tokyo Hotel Album 2006 raus.
2: Stimmt.
0: Wir können mal schauen.
2: Das könnte sein, ich oder glaub, eine Single oder so.
3: Würde
0: 2004 kam auf jeden Fall ein Tokyo Hotel
3: Album. Schrei oder so.
0: Das war das erste Album.
2: Oh nee, falscher Song.
4: Das sind die Ärzte.
2: Ja.
0: So, wir gucken mal. Tokyo Hotel, die Alben. 2007 kam es raus. Schrei kam 2005, das Debütalbum. Zweites Album kam ein Jahr später, 2007.
2: Ausgerechnet 2006 kam nichts von denen raus.
0: Ausgerechnet. Aber wir machen gleich weiter mit dem nächsten Song, aber überlegt, denkt mal drüber nach. Es gab jetzt eine amerikanische Studie, die sagt, die Lieblings-, also die Songs, die man am liebsten hört, hat, kam in dem Jahr, also hat man zum ersten Mal in dem, in der Zeitspanne gehabt von 10 bis 16 gehört. Und wenn man da die Songs,
2: so,
0: oder sogar auch raus, viele Songs kamen auch sogar da raus. Könnt mal kurz drüber nachdenken. Bei mir trifft das definitiv zu. Also, der gesamte New Metal ist ja genau in meiner Ära. Ihr seid geil.
2: Ihr seid raus.
0: Ihr seid raus. Ihr kennt schon New Metal, da war es groß. Ich musste damit noch groß werden. ich wurde noch komisch angeguckt, als ich Slipknot gehört habe.
3: Also in meinem Provinznest wurde ich auch noch sehr komisch angehört. Als
0: ja,
3: ich
0: du kommst aus Mecklenburg, natürlich wirst du da komisch angeguckt. So, wir hören jetzt einfach mal ein Liebeslied. Ja, wir hören jetzt ein Liebeslied. Habe ich beschlossen. Es heißt I Don't Love You.

0: Ja. I don't love you. Ach, schön. Ja. Das ist immer noch witzig.
1: Das ist witzig. Das ist
0: ich find's
1: witzig, wenn Leute mich nicht lieben.
0: Nein, ich meine nicht den Song. Ich find's witzig, dass als das Album rauskam, meine Wenigkeit 16 war und Connor jetzt 16 ist. Also, das ist so weird.
1: Fühlst du dich alt, Paul?
0: Nee, ich fühle mich nicht, ich bin alt.
2: Naja.
0: Weißt du, das ist so, ich bin alt. Wenn ich falsch mit meinem Bein auftrete, tut mein Knie weh.
2: Also du bist auf dem absteigenden Ast, ja? Aber das bin
1: ich noch nicht. Aber ich habe einen blauen Fleck an meinem Handgelenk und weiß nicht wovon.
0: Nee, das ist
3: eigentlich eher so ein Kinderproblem.
1: Achso.
0: Das ist toll. Das ist
1: auch eine Alterserscheinung.
0: Das ist ein Tollpatsch-Problem.
1: Nein.
0: Doch, doch.
1: Nein.
0: Und doch, und Mara ist bestimmt tollpatschig.
2: Bist du tollpatschig, Mara?
1: Nein.
0: Doch.
1: Nein.
0: Weil Mara immer noch versucht zu verstehen, ob man blind sein kann und die Macht nutzen kann. Deswegen stolpert sie immer mit Cooking. Und deswegen findet sie Rogue doof, weil es bei ihr nicht klappt. Ne?
1: Ja, ich bin neidisch. Jetzt ist es raus.
0: Ja.
1: Ich bin neidisch auf einen blinden Mönch.
0: Ja, sei das mal. In einer Fantasy-Märchenwelt.
2: Du hast es getan.
0: Ich hab's getan.
1: Schon Fantasy, wieder.
2: Sci-Fi. Was ist es?
0: Das ist Märchen.
2: Ja, also nee, da bin ich dabei. Aber
1: ich glaube, die Definition von Märchen ist eine andere.
2: Ist es auch, aber
1: aber ich möchte Paul nicht nochmal widersprechen.
0: Ja, wehe.
2: Das war schon zu oft, diese Sendung.
1: Ja.
0: Wehe, das heben wir uns doch auf für Dings.
1: Dings, ja.
2: Ah.
0: Ah, B-E-T. Ja, ihr seid übrigens immer noch in der Plattenkiste und sobald Jesse nicht da ist, ist es hier weniger strukturiert.
1: Ja.
0: Das ist verrückt. Aber Luan belebt das Ganze ein wenig.
2: Danke.
0: Und Mara ist auch wieder da, ist auch mal ganz schön.
1: Ich war schwer krank, Paul. Schwer krank.
0: Hä? Du warst beschäftigt mit Hausarbeiten und Umziehen.
1: Ja, aber letzte Woche war ich krank.
0: Ja, das ist was anderes.
1: Ich war erkältet.
0: Männerschnupfen.
1: Nein. Nein, ich war wirklich erkältet.
0: So. Männerschnupfen.
1: Nein, ich war wirklich erkältet.
0: So. Männerschnupfen.
1: Man hört das auch noch ein bisschen.
0: Ja.
1: Also, falls ihr euch wundert, warum ich nasal klinge, das ist meine geschlossene Nase.
0: Achso, ich dachte, du übst ein bisschen nasalen Gesang damit. Ja.
1: Damit ich auch mit einer Plattenkiste für Jesse auftreten kann.
0: Genau.
1: Dann bringt sie keinen Kehlkopf, sondern so Nasengesang mit.
0: Ja.
2: Tibetianischer Kehlkopfgesang? Das
1: hat sie
2: was?
1: Mitgebracht, ja. Ja.
0: Hat alles hier schon.
1: Ja.
2: Wieso war ich da nicht da?
0: Weil du Rihanna magst, ganz einfach. Ja.
1: Du bist hier noch auf Probe.
0: Ja.
1: Die Special-Sendungen, die sind noch nicht für dich bestimmt.
2: Also, Mist.
0: Ja, apropos Special-Sendung, wir planen auch noch eine im Hintergrund. Beste Antagonisten oder unsere Lieblingsantagonisten-Themes.
1: Ich habe meinen schon.
0: Ja, ich auch. Connor muss den neuen suchen.
3: Ich wollte gerade sagen, ich bin noch am Suchen. Ja, er hat mir meinen weggenommen.
0: Nee, ich kam mit der Idee und hatte Vorrecht. Als Redaktionsleiter habe ich generell Vorrecht.
1: Und weil er älter ist, man soll alte Leute respektieren,
0: genau.
1: Und ihnen auch immer, deshalb musst du Paul auch immer deinen Platz anbieten, wenn keiner frei ist und du auf einem sitzt.
0: Vor allem, weil ich alt bin, ja.
1: Ja.
0: Mein armes Knie.
1: Schwangere und Alte.
0: So einfach ist das. Komm, wir machen jetzt gute Laune Musik, weil wir so dabei sind, weil Emo ist so gute Laune Musik, deswegen hören wir jetzt den nächsten Song noch und der heißt gute Laune mäßig Cancer.

0: Ha, war doch nicht so funny, ne?
1: Nee, da war ein bisschen.
0: Die Leute da draußen denken jetzt, hey, der Song war so traurig und Mara lacht hier erstmal richtig.
1: Ich? Ja. Ich lach gar nicht.
0: Ja, natürlich.
1: Er lacht.
0: Nur
1: wir lachen lacht. Alle, nur ja. Du nicht, Paul.
0: Nein, ich hab den Ernst der Lage erkannt. Das müsst ihr noch lernen, ne? Dieses auf Kommando sofort aufhören zu lachen. Dieses.
1: Das ist nicht despektierlich gemeint.
0: Ja. Man kann auch lachen in Zeiten von schlimmster
1: Ja, das
0: Sorge.
1: Ist unsere Art von Comic Relief.
0: Du bist schon so ein Comic Relief, Mara. Du bist schon so ein Comic Relief.
1: Gar nicht.
0: Doch.
2: Der Comic Relief.
0: Der Pöbel. Nee, eigentlich ist Mara der Pöbel Relief.
1: Ich warte immer noch auf mein T-Shirt, Paul.
0: Ja, das müssen wir noch bei Herrn Walker einordnen. Das wird der MC Pöbelmacher.
1: Das ist dann eine eingetragene Marke.
0: Nee. Nicht ja Pöbel MC, aber nicht MC Pöbel Mara.
2: Okay.
0: Weißt du, andersrum, Pöbel-MC darfst du nicht noch, aber MC-Pöbel-Mara würde ja gehen.
2: Ich glaube, markenrechtlich ist es trotzdem ein bisschen... Nee, ich weiß nicht, was macht, was ihr wollt.
0: Wir sind hier in fucking Greifswald.
1: Herr, mach doch
2: aber
1: sonst...
2: Pöbel-MC ist in Rostock, also...
0: Achso, wusste ich gar nicht. Ja, dann machen wir... Ey, dann laden wir ihn ein zur Sendung, dann ist einfach nur Mara und Mara pöbelt rum.
2: Ich bin so Raimund hatte die schon mal hier, hat er mir erzählt.
0: Ja.
1: Die sind echt geil. Ich weiß nicht, wovon wir reden.
0: Ist okay.
2: Das ist eine Rap-Gruppe.
1: Achso.
2: Ja. Also,
1: ja, aber MC heißt doch gefühlt jeder, der rappt, oder?
2: Ja, aber der heißt spezifisch Pöbel-MC.
0: Ja, aber es ist ja, die Reihenfolge ist ja anders. MC Pöbel-Mara ist ja was anderes.
1: Außerdem ist da ja Mara noch mit drin. So.
0: Ja.
1: Der soll sich mal nicht beschweren.
0: Außerdem ist das Maras Spitzname. Mara hat Vorrecht.
1: Also Pöbel-Mara ist leider wirklich irgendwie inzwischen schon...
0: Ja, ich hab...
1: Das hat sich verbreitet. Das ist nicht nur radiointern.
0: Nee, Dennis hat es in die Öffentlichkeit getragen und ich habe es auch in die Öffentlichkeit getragen.
1: Und letztens wurde ich beim Training auch so genannt und die kannten euch nicht mal.
0: Nee, das hat Dennis gemacht. Dennis hat nämlich mit Sportrubrik das ist ein bisschen
1: weiter gestimmt.
0: Ja, ja.
1: Auweia. Nein.
0: Aber...
1: Scheiße.
0: Ja, das.
2: Mara pöbelt wieder. Oh,
0: wir haben, also, wer Lichtspiel regelmäßig hört, weiß, dass wir Mara auch liebevoll unsere Eddie bei Radio 18 von Radio 1891 nennen. Aber wir mögen doch lieber Pöbel Mara, ist der Eigenname, das ist besser.
1: Danke. Ja.
0: Aber wer Rocket Beans kennt und Eddie kennt, weiß ganz genau, welchen Vergleich wir denn ziehen und dass der super passt. Und ich will eine Sendung eigentlich gern mit Mara und Eddie, die einfach irgendeinen Scheißfilm gucken und pöbeln. Beide.
1: Was du so alles vorhast.
0: Ja.
1: Ich bin schwer beschäftigt.
0: Ich
1: weiß nicht, ob ich an dem Tag kann.
0: Ich erzähle nachher etwas mal abseits dessen, damit wir da Vorfreude haben. Ja. Heute ein bisschen anders hier mit vielen Gästen und wir sind mit unserer kleinen Zeitreise ins Jahr 2006. Mit My Chemical Romance als musikalische Begleitung. Black Parade, gutes Album. Finde ich, ist eines der besten Alben von denen.
1: Ja.
2: Das eine, das ich kenne.
0: Ja, es ist auch das Beste.
2: Ja.
0: Den musst du nicht kennen. Jetzt, überall die Fans. Was? Völlig emotional.
1: Emotional.
2: Würdest du sagen, dass das eine allgemeine Regel ist, dass du immer nur das Beste von einer bestimmten Band oder so hören musst oder kennen musst?
1: Und Paul sagt dir auch, was das
0: ich sage
1: Beste
0: dir
1: ist.
0: Was, ich sage dir, was das Beste ist. Nein.
2: Und was du kennen musst.
0: Ja, ja, was du kennen musst, das, also wo ich der Meinung bin, dass man das kennen sollte, sage ich schon öfter.
2: Mm-mm.
0: Also ich sage ganz klar, jeder sollte Sex Pistols kennen. Mm. Zum Beispiel. Und wer Vinyl sammelt, sollte eine Platte Sex Pistols im Regal haben.
2: Das Gespräch hatte ich tatsächlich mal mit einem Germanistik-Prof, als dann so klassische Bücher durchgegangen wurden. Und der so
1: mit
2: meinte,
1: wem?
2: Mit ihr Schumi, mit Schumacher.
1: Oh, bei dem war ich mal, als er aufgelegt hat.
2: Ja, der ist
1: in der Rosa, das war so witzig.
2: Geil. Nee, und der hat halt auch so eine Riesenliste gehabt und meinte dann so, naja, sie sind Germanistik-Studenten. Sie könnten das schon kennen. Ich sage jetzt nicht, dass sie das für Studium unbedingt brauchen, aber wenn sie irgendwann mal jemand fragt, dann sollten sie eigentlich schon damit antworten können. Das war eine sehr lange Liste. Ich habe vielleicht 3 Bücher davon gelesen.
1: Und das meiste ist dann halt auch von Männern.
0: Surprise. Surprise. Das ist keine neue Überraschung. Wusstet ihr, dass Jane Austen eigentlich eine Transperson ist?
2: Nee.
1: Was?
0: Nein. Ja. Ich glaube, bevor ich jetzt hier was Falsches sage,
1: Du hast schon was Falsches vielleicht gesagt.
0: Ich glaube, es kann sein, ich habe das in einem Podcast gehört.
1: Was für Podcast?
0: Um den Mount Everest.
3: Vertrauen wir, Bruder.
0: Was? Sie, auf jeden Fall ein britische Dings. Sie, es kann nicht. Nee, war nicht Jane Austen. Das ist später. Eine andere, oh Gott. Eine andere britische, nicht Jane Austen, Kommando zurück. Aber
2: zuerst
1: war so unsere Augen. Aber ich hätte gerne unsere Gesichter gesehen. So. Moment.
0: Okay, bevor es hier weitergeht, wir verabschieden uns.
1: Das ist super.
0: Bis zur nächsten Woche. Wir verabschieden uns mit, passend dazu, Famous Last Words.

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0: Ein Experte wie du hat es nicht nötig, Dawn zu zeigen, was er kann. Wenn du allerdings siehst, dass irgendwo ein Unrecht geschieht, dann hilf den Schwachen. Ich kämpfe aber nur, wenn es wirklich unbedingt sein muss. Hast du das verstanden, mein Junge, hä?
1: Ja, Meister.
0: Doch jetzt kommt das Allerwichtigste.
1: Auch was? Das kann ich mir gar nicht alles merken.
0: Das darfst du aber nicht vergessen. Wir beide werden heute Nacht einen trinken. Das ist nur so.

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